0: Taxifahrt in den Landkreis Dillingen an der Donau war für einen 30-Jährigen wohl die teuerste seines Lebens. Bayern-Reporter Christoph Kreis in Schwaben.
1: Ja, die Fahrt kostet 500 Euro allein für die über 200 Kilometer, die sich der Mann vom baden-württembergischen Heidenheim bis nach Bachhagel hatte kutschieren lassen. Und on top kommt noch ein vierstelliger Schaden am Taxi. Denn am Ziel kann unser Fahrgast weder bar noch mit Karte zahlen, will das Geld stattdessen überweisen und bewirft das Taxi im darauf folgenden Streit mit dem Fahrer mit Steinen. Die Polizei ermittelt.
0: Die Bundesregierung beteiligt sich nicht an Spekulationen. Mehr wollte ein Sprecher noch nicht zu Medienberichten sagen, dass die Regierung Russland im Fall des versuchten Anschlags mit einer Sprengstoffdrohne am Flughafen Leipzig-Halle für verantwortlich hält. Der Zeitler berichtet.
2: Unter anderem die Bild berichtet, die Bundesregierung bereite ein umfangreiches Maßnahmenpaket gegen Moskau vor. Sie beruft sich auf mit dem Vorgang vertraute Personen. Die Bundesregierung werde bald die Urheberschaft des Angriffs abschließend feststellen, sagte Bundeskanzler Merz vor kurzem in einem TV-Interview. Die Urheber hybrider Angriffe würden dafür bezahlen.
0: Etwa jeder Fünfte will einer INSA-Umfrage zufolge Deutschland verlassen, falls die AfD im Bund in die Regierung kommt. Aktuell liegt die AfD in Umfragen zwar vorne, allerdings will keine andere Partei mit ihr koalieren. Knapp die Hälfte der Befragten hat außerdem angegeben, dass sie Schaden für Deutschland erwarten, falls die AfD an die Macht kommt. Etwas mehr als ein Drittel sah das nicht so, der Rest hat keine Angabe gemacht. Eine Woche vor der Landtagswahl in Sachsen-Anhalt hat sich der AfD-Nachwuchs der Generation Deutschland in Magdeburg getroffen. GD-Chef Hohm forderte dort unter anderem, dass Millionen nach Deutschland gekommene Menschen das Land wieder verlassen müssten. Stürmischen Beifall gab es außerdem für derbe Worte von AfD-Landeschef Reichert, der unter anderem wörtlich von Vater Staat als nach Dope stinkender fauler Assi gesprochen hat. Für Dortmund ist der Auftakt der Bundesliga-Saison gut gelaufen. Mit 2:0 hat der BVB gegen Hamburg gewonnen. Elversberg konnte in seinem ersten Bundesligaspiel überhaupt auch einen Sieg feiern. 3:2 stand es am Ende gegen Leverkusen. Die anderen Ergebnisse? Leipzig-Gladbach 3:0, Köln-Hoffenheim 3:2, Union Berlin-Frankfurt 3:3 und Mainz-Paderborn 0:0. Und im Abendspiel der zweiten Liga hat Nürnberg Bielefeld mit 4:1 geschlagen. Das trendet gerade online. Das Blackout beim VfB Stuttgart im Eröffnungsspiel der neuen Saison in der Fußball-Bundesliga. Wir reden hier aber nicht vom 1:5 beim FC Bayern, sondern vom Stromausfall, den es während der Halbzeit in der Kabine des VfB gegeben hat. Wie jetzt bekannt wurde, musste Trainer Sebastian Hoeneß die Ansprache beim Pausenstand von 0:1 im Dunkeln halten. Zappenduster war es dann aber in der zweiten Hälfte vor allem auf dem Feld für die Stuttgarter. Den Spielausgang kennen wir. Das Antenne Bayern Verkehrszentrum. Wir wollen, dass ihr gut ankommt. Auf der A3 Linz Richtung Passau zwischen Neuhaus am Inn und Passau Süd staut es sich auf 3 Kilometern. Es dauert hier etwa 20 Minuten länger. Allen unterwegs eine gute Fahrt. Die neuesten Blitzer bayernweit nur bei uns. Einer steht an der B12 bei Hohenlinden, dann gibt's einen Blitzer an der B16 bei Weichering und ein Blitzer steht noch an der B28 bei Neu-Ulm. Wenn ihr noch was habt, Staus oder Blitzer, meldet es uns immer gerne kostenlos unter der 0800 994 9000.
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0: das Antenne Bayern Verkehrszentrum. Wir wollen, dass ihr gut ankommt. Im Moment liegen uns keine Meldungen vor. Gute Fahrt. Die neuesten Blitzer bayernweit nur bei uns. Einer steht an der B2 bei Pleinfeld, dann gibt's einen Blitzer an der B14 bei Petersaurach und ein Blitzer steht noch an der B173 bei Lichtenfels. Wenn ihr noch was habt, Staus oder Blitzer, meldet es uns immer gerne kostenlos unter der 0800 994 9000.
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2: Das Antenne Bayern Wetter. Die Wolken lockern von Westen her mit der Zeit auf. Es bleibt dazu sehr windig. Die Tiefstwerte liegen bei 17 bis 11 Grad. Tagsüber wechseln sich Sonne und harmlose Wolken ab. Erst gegen Abend gibt es in Alpennähe einzelne Schauer. Die Temperaturen steigen auf 21 bis 27 Grad.
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2: Mit Florian Klaus. Grüß Gott. Für die fränkischen Teams in der zweiten Fußball-Bundesliga ist es ein guter Spieltag gewesen. Nürnberg hat am Abend Bielefeld mit 4:1 geschlagen. Fürth gewann vorher bei Cottbus mit 4:3. Fürth-Coach Heiko Vogel.
3: Kompliment auch an Cottbus. Ich glaube, dass sie es uns erwartet schwer gemacht haben. Das habe ich meiner Mannschaft schon prophezeit, dass es mit Sicherheit das Schwierigste der bisherigen Spiele werden wird. Und das ist es auch geworden.
2: In der ersten Liga hat außerdem Dortmund am Abend Hamburg mit 2:0 geschlagen. Vorher gab es einen 3:2-Erfolg des Bundesliga-Neulings Elversberg gegen Leverkusen. Die weiteren Ergebnisse: Leipzig-Gladbach 3:0, Köln-Hoffenheim 3:2, Union Berlin-Frankfurt 3:3 und Mainz-Paderborn 0:0. Am Donnerstag hat Kanzler Merz angekündigt, dass die Bundesregierung bald abschließend feststellen will, wer für den versuchten Anschlag mit einer Sprengstoffdrohne am Flughafen Leipzig-Halle verantwortlich war. Wie jetzt mehrere Medien berichten, geht die Regierung davon aus, dass Russland dahinter steckt. Sie berufen sich dabei auf Insider. Bestätigen wollte ein Regierungssprecher das aber noch nicht. Ist die geplante Attestpflicht ab dem ersten Krankheitstag sinnvoll? Das hat Bundesarbeitsministerin Baas in einem Interview in Frage gestellt und damit Kritik aus der Union auf sich gezogen. Der CDU-Sozialpolitiker Biadas hat darauf verwiesen, dass die Koalition dazu schon eine Vereinbarung getroffen habe. Das gelte auch etwa beim Gesamtpaket zur Rente. Wir müssen für diese Demokratie kämpfen. Das hat Altkanzlerin Merkel eine Woche vor der Landtagswahl in Sachsen-Anhalt gesagt. Sie hat dafür bei einer Veranstaltung in Berlin zu Einsatz und Mut aufgerufen. Merkel betonte, dass die meisten Menschen nicht die AfD wählen. Es stimme, dass die AfD sehr stark in den neuen Bundesländern sei. Sie sei aber auch in den alten Bundesländern stärker geworden. In München ist an die Opfer der rechtsextremen Terrorgruppe NSU erinnert worden. 25 Jahre ist der Mord am Gemüsehändler Habil Kilic in der Stadt her. Insgesamt hatte der NSU 10 Menschen getötet. Daneben verübten die Mitglieder Sprengstoffanschläge und Raubüberfälle. Das trendet gerade online. Hagelkörner in Tennisballgröße, die in Südtirol in einen Pool fliegen, Videos von herumfliegenden Balkonmöbeln in der Schweiz, Wellen im Bodensee bei Bregenz, die aussehen wie die Nordsee bei Sturmflut. Das ganze Netz ist voller Unwetterreels von gestern Nachmittag. Auch Bayern hat's getroffen. In Lindau sind auch noch Sturmböen von bis zu 105 km/h gemessen worden. Das Antenne Bayern Verkehrszentrum. Wir wollen, dass ihr gut ankommt. Auf der A3 Linz Richtung Passau zwischen Neuhaus am Inn und Passau Süd staut es sich auf 2 Kilometern. Es dauert hier etwa 20 Minuten länger. Allen unterwegs eine gute Fahrt. Die neuesten Blitzer bayernweit nur bei uns. Einer steht an der A92 bei Ergolding, dann gibt's einen Blitzer an der B12 bei Marktl und ein Blitzer steht noch an der B16 bei Ingolstadt. Wenn ihr noch was habt, Staus oder Blitzer, meldet es uns immer gerne kostenlos unter der 0800 994 9000.
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1: Das Antenne Bayern Verkehrszentrum. Wir wollen, dass ihr gut ankommt. Auf der A3 Linz Richtung Passau zwischen Neuhaus am Inn und Passau Süd staut es sich auf 2 Kilometern. Es dauert hier etwa eine Viertelstunde länger. Allen unterwegs eine gute Fahrt. Die neuesten Blitzer bayernweit nur bei uns. Einer steht an der B2 bei Pleinfeld, dann gibt's einen Blitzer an der B17 bei Steingaden und ein Blitzer steht noch an der B28 bei Neu-Ulm. Wenn ihr noch was habt, Staus oder Blitzer, meldet es uns immer gerne kostenlos unter der 0800 994 9000.
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2: Das Antenne Bayern Wetter. Letzte Schauerreste aus der Nacht lösen sich schnell auf. Sonst bekommen wir viel Sonnenschein und meist harmlose Wolken. Die Temperaturen steigen auf 21 bis 27 Grad. Am Abend gibt's vor allem im Süden örtlich Schauer und Gewitter. Im Laufe der Nacht überquert uns dann von Westen her eine Regenfront mit Gewittern. Von morgen bis Mittwoch bleibt es wechselhaft. Besonders morgen entstehen teils wieder Schauer und Gewitter.
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2: Mit Florian Klaus. Grüß Gott. Nur noch 3 Wochen, dann startet das größte Volksfest der Welt, das Oktoberfest. Und die Vorbereitungen laufen nach Plan. Die großen Festzelte stehen schon, jetzt geht's in den Endspurt beim Aufbau auf der Theresienwiese. Wiesenchef Christian Scharp.
4: Dann kommen die kleineren Zelte, dann kommen die großen Fahrgeschäfte bis hin dann zu den kleineren Fahrgeschäften, so Autoscooter, das ist dann relativ schnell aufgebaut. Die Beschicker mit den Mandelständen und so, das kommt dann ganz am Schluss. Aber man braucht sich nichts vormachen, das ist wie auf jeder Baustelle, es wird bis zum Schluss gehämmert und geschraubt und der letzte Handwerker geht wirklich erst kurz vorm Anzapfen.
2: Am 19. September soll die Wiesn dann planmäßig starten, mit dem Anstich durch Oberbürgermeister Krause. Soll Island wieder mit der EU über einen Beitritt verhandeln? Darüber haben die Menschen dort abgestimmt. Und es ist ein knappes Rennen. Nach Angaben des isländischen öffentlich-rechtlichen Rundfunks gibt es nach einem Teil der Auszählung bisher 51% Ja-Stimmen. Sollte der Vorsprung halten, könnten die 2013 pausierten Beitrittsgespräche weitergehen. Die islamistischen Taliban haben vorübergehend weiteres Personal nach Deutschland geschickt. Dafür haben sie die Erlaubnis der Bundesregierung. Warum, erklärt Dirk Zeitler.
5: Die Bundesregierung will mehr Menschen nach Afghanistan abschieben. Dafür müssen Dokumente ausgestellt werden, die die de facto Regierung anerkennt, heißt es dazu aus dem Auswärtigen Amt. Dafür müssen neben ausreichend Personal auch die technischen Voraussetzungen bestehen. Um diese zügig zu schaffen, ist jetzt kurzzeitig ein technisches Unterstützerteam eingereist.
2: Schon ab dem ersten Krankheitstag soll in Zukunft grundsätzlich ein Attest nötig sein. Darauf hat sich die Bundesregierung geeinigt. Ob das sinnvoll ist, hat Arbeitsministerin Bass aber hinterfragt. Darüber gibt es bei der Union wenig Begeisterung. Der Chef des CDU-Arbeitnehmerflügels Radke sagte etwa dem Kölner Stadtanzeiger, er sei auch nicht restlos von allem begeistert. Was man gemeinsam entscheidet, solle man aber auch vertreten. Für Dortmund ist der Auftakt der Bundesliga-Saison gut gelaufen. Mit 2:0 hat der BVB gegen Hamburg gewonnen. Elversberg konnte in seinem ersten Bundesligaspiel überhaupt auch einen Sieg feiern. 3:2 stand am Ende gegen Leverkusen. Die anderen Ergebnisse? Leipzig-Gladbach 3:0, Köln-Hoffenheim 3:2, Union Berlin-Frankfurt 3:3 und Mainz-Paderborn 0:0. Und im Abendspiel der zweiten Liga hat Nürnberg Bielefeld mit 4:1 geschlagen. Das trendet gerade online. Johnny Depp in Nürnberg. Der Hollywood-Star hat dort ja vor kurzem ein Konzert mit Rocklegende Alice Cooper gespielt und davor sind die beiden noch gemütlich italienisch essen gegangen. Bilder und Videos werden gerade in den Socials geteilt. Die beiden total bodenständig, ohne große Star-Allüren, lassen sich die italienische Küche erklären, machen Fotos mit den Fans. Alle sind total begeistert, echte Stars zum Anfassen. Das Antenne Bayern Verkehrszentrum. Wir wollen, dass ihr gut ankommt. Auf der A3 Linz Richtung Passau zwischen Pocking und Passau Süd staut es sich auf 2 Kilometern. Es dauert etwa 10 Minuten länger. Allen unterwegs eine gute Fahrt. Die neuesten Blitzer bayernweit nur bei uns. Ein Blitzer steht an der A92 bei Ergolding. Dann gibt's einen Blitzer an der B14 bei Petersaurach. Und ein Blitzer steht an der B299 bei Altdorf. Wenn ihr noch was habt, Staus oder Blitzer, meldet es uns immer gerne kostenlos unter der 0800 994 9000.
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Antenne Bayern Verkehrszentrum. Wir wollen, dass ihr gut ankommt. Auf der A3 Würzburg Richtung Nürnberg zwischen Kitzingen-Schwarzach und Wiesentheid ist die Richtungsfahrbahn gesperrt. Es hat hier einen Unfall gegeben. Außerdem bitte aufpassen zwischen Pommersfelden und Höchstadt Ost. Da laufen Reinigungsarbeiten. Und auf der A3 Linz Richtung Passau zwischen Pocking und Passau Süd staut es sich auf 2 Kilometern. Es dauert hier etwa 10 Minuten länger. Allen unterwegs eine gute Fahrt. Die neuesten Blitzer bayernweit nur bei uns. Einer steht an der A92 bei Ergolding, dann gibt's einen Blitzer an der B12 bei Heiming und ein Blitzer steht noch an der B14 bei Petersaura. Wenn ihr noch was habt, Staus oder Blitzer, meldet es uns immer gerne kostenlos unter der 0800 994 9000.

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2: Antenne Bayern Wetter. Aktuell melden Haibach in Unterfranken 19 Grad, Haar in Oberbayern 15 und Kaufbeuren im Allgäu 13 Grad. Tagsüber gibt es Wolken und regional auch Sonne. Am Nachmittag sind im Süden ein paar Schauer unterwegs. Dazu frischt der Wind auf. Höchstwerte 23 bis 28 Grad.
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2: Um 5 Uhr mit Jutta Ribrock. Schönen guten Morgen. Erfolgreicher Spieltag für die fränkischen Clubs in der zweiten Fußball-Bundesliga. Der erste FC Nürnberg hat Arminia Bielefeld daheim mit 4:1 geschlagen. Damit holt der Club seinen dritten Sieg hintereinander. Die Spielvereinigung Greuther Fürth erkämpfte sich bei Energie Cottbus einen 4:3 Sieg. In der Bundesliga startet der FC Augsburg heute mit einem Heimspiel in die Saison. Zu Gast ist Aufsteiger FC Schalke 04. Die Deutsche Bahn will Millionen in mehr Sauberkeit und Sicherheit investieren. Bis zum Jahr 2030 will Bahnchefin Paller dafür rund 210 Millionen Euro ausgeben, wie sie der Bild am Sonntag sagte. Unter anderem sollen die Reinigungsteams, die die Bordtoiletten reinigen, auf 220 Mitarbeiter verdoppelt werden. Und Fernverkehrszüge werden künftig in bis zu 10-stündiger Handarbeit intensiv gereinigt. Nach dem Tod von König Harald sind heute in ganz Norwegen Gedenkgottesdienste geplant. In seiner ersten Rede als neuer König hat Håkon der Achte am Abend mit berührenden Worten an seinen Vater erinnert. Julia Wechenbach aus Oslo.
3: Warm und gefühlvoll erzählt der neue Monarch von seinem gerade erst gestorbenen Vater. König Harald habe die Menschen zum Lachen gebracht, sei ein guter Zuhörer gewesen und habe es immer geschafft, dass alle sich wohlfühlen. Als Håkon seiner Mutter Königin Sonja zum Hochzeitstag gratuliert, den sie am Tag nach Haralds Tod allein begehen musste, bricht ihm kurz die Stimme weg. Auf den neuen König wartet nun eine große Aufgabe.
2: Die Bundesregierung bereitet anscheinend Sanktionen gegen Russland vor. Mehrere Medien berichten, dass die Bundesregierung inzwischen fest davon überzeugt ist, dass Russland für den Drohnenvorfall am Flughafen Leipzig-Halle verantwortlich ist. Die aktuellen Berichte bestätigt ein Regierungssprecher allerdings nicht. Und das trendet gerade online. Jede Menge Fotos und Selfies von Menschen mit roten Haaren. Im niederländischen Tilburg ist an diesem Wochenende das Red Hat Days Festival. Da wollen sich rothaarige Menschen aus der ganzen Welt kennenlernen und über ihre Erfahrungen im Alltag sprechen. Weltweit betrachtet sind rote Haare nämlich besonders selten. Außerdem gibt's Foodtrucks und Musik. Höhepunkt ist dann heute das Gruppenfoto. Da werden dann tausende Rothaarige auf einem Bild sein. Das Antenne Bayern Verkehrszentrum. Wir wollen, dass sie gut ankommt. A3 Würzburg Richtung Nürnberg zwischen Kitzingen, Schwarzach und Wiesentheid. Hier eine Vollsperre. Es läuft gerade eine Unfallaufnahme. Bitte haltet die Gasse für Rettungs- und Einsatzfahrzeuge frei. Ihr werdet umgeleitet über die U5 und die U7. Und A96 München Richtung Lindau zwischen Wörthsee und Tunnel Etterschlag. Bitte Vorsicht, ein Fuchs auf der Fahrbahn. Die neuesten Blitzer, bayernweit nur bei uns. In Oberbayern steht einer an der B12 auf Höhe Marktl und in Niederbayern an der A92 bei Ergolding. Falls ihr noch was entdeckt, Staus oder Blitzer, lasst uns das gern wissen. Immer kostenlos unter 0800 994 9000.
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2: Antenne Bayern Verkehrszentrum. Wir wollen, dass hier gut ankommt. A3 Linz Richtung Passau zwischen Pocking und Passau Süd. 2 Kilometer Stau. Die Antenne Bayern Echtzeitmessung zeigt, ihr braucht hier 16 Minuten länger. A3 Würzburg Richtung Nürnberg zwischen Kitzingen, Schwarzach und Wiesentheid. Immer noch die Vollsperre wegen einer Unfallaufnahme. Bitte haltet eine Gasse für Rettungs- und Einsatzfahrzeuge frei. Ihr werdet umgeleitet über die U5 und die U7. Und A96 München Richtung Lindau zwischen Wörthsee und Tunnel Etterschlag. Vorsicht, ein Fuchs auf der Fahrbahn. Die neuesten Blitzer bayernweit nur bei uns. Da steht einer an der B12 auf Höhe Heiming und auf Höhe Lichtenfels an der B173. Falls ihr noch was entdeckt, Staus oder Blitzer, meldet sie immer gern kostenlos unter 0800 994 9000.
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1: Ein paar Sekunden noch, dann ist 6 Uhr und hier ist Jutta Ribrock. Guten Morgen.
2: Schönen guten Morgen. Bayern steckt heuer rund 481 Millionen Euro in mehr als 100 Klinikbauprojekte. Drei große Vorhaben in Nürnberg, Neumarkt und Wasserburg können ein Jahr früher starten. Insgesamt stehen sogar 900 Millionen Euro für Krankenhausinvestitionen bereit. Damit sollen Notaufnahmen, Kinderkliniken und Pflegebereiche modernisiert werden, so Gesundheitsministerin Gerlach. Ziel ist eine starke Versorgung in Stadt und Land.
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2: Die Deutsche Bahn will Millionen in mehr Sauberkeit und Sicherheit investieren. Bis zum Jahr 2030 will Bahnchefin Paller dafür rund 210 Millionen Euro ausgeben, wie sie der Bild am Sonntag sagte. Unter anderem sollen die Reinigungsteams, die die Bordtoiletten reinigen, auf 220 Mitarbeiter verdoppelt werden. In München ist am Abend an eines der Todesopfer der rechtsextremen Terrorgruppe NSU erinnert worden. Zum Gedenken an den Gemüsehändler Habil Kilic versammelten sich rund 70 Menschen in München-Ramersdorf. Auch der anderen Opfer wurde gedacht. Der NSU hatte Anfang der 2000er Jahre 10 Menschen ermordet, 5 davon in Bayern. Nach der Sturzflut in Nepal und Tibet werden die Rettungsarbeiten durch Regen, Nebel und die riesigen Schlammmassen erschwert. Knapp 3000 Menschen werden noch vermisst, so die Behörden. Am Freitag war eine Familie aus Bayern, aus dem Berchtesgadener Land, in Nepal in Sicherheit gebracht worden. Und was ihr heute noch erleben könnt, jetzt von unserem Bayern-Reporter Leon Stojanovic.
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3: Schönen Sonntag. In Oberreute dreht sich heute alles um alte Traktoren, Autos und Motorräder. Am Sportplatz treffen sich heute wieder Oldtimer-Fans zum Schauen, was da alles so für Schmuckstücke vorbeikommen und natürlich auch zum Fachsimpeln. Vorbeikommen kostet nichts und für alle Fahrer gibt's hier sogar ein Freigetränk von der lokalen Brauerei. Die Oldtimer, die stehen aber nicht nur rum. Bei einer gemeinsamen Rundfahrt können die auch nochmal zeigen, was ihre Motoren so drauf haben.
4: Mitfahren wäre schön.
5: Aber nee, selber fahren wäre schön, von wegen mitfahren. Da setze ich mich selber drauf. Das Antenne Bayern Verkehrszentrum. Wir wollen, dass ihr gut ankommt. Achtung bitte, die A3 Würzburg Richtung Nürnberg ist nach einem Unfall komplett gesperrt zwischen Kitzingen, Schwarzach und Wiesentheit. Bitte denkt hier unbedingt an die Gasse für die Rettungs- und die Einsatzfahrzeuge. Es gibt eine Umleitung und zwar die U5 und die U7. A3 Linz Richtung Passau zwischen Pocking und Passau Süd. 2 Kilometer Stau, dauert 19 Minuten länger. Und dann ist ein Fuchs auf der A96 München Richtung Lindau unterwegs zwischen Wörthsee und dem Tunnel Etterschlag. Wenn ihr noch was entdeckt habt, Staus oder Blitzer, meldet es gern kostenlos. 0800 994 9000.
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2026. Wo rennt nur die Zeit hin oder wer hat an der Uhr gedreht? Ich wünsche euch einen schönen Start in diesen Sonntagmorgen. Wenn ihr noch in den Federn liegt, dann dreht euch gerne nochmal um. Wenn ihr unterwegs seid, gute Fahrt jetzt mit

mit Miles Smith. Viertel nach sechs ist es und Oceanside mit California Dreaming machen sich schon fertig für euch. Das ist der Lazy Sunday an diesem letzten Sonntag im August im Münchner Ostpark. Da läuft gerade die Aktion Hallo Ostpark.

0: Erlöser.
1: Weil wir als Pfarrei haben uns so auf die Stirne gezeichnet, Kirche reicht nicht aus, wenn ich nur in meinen eigenen vier Wänden agiere, sondern Kirche muss zu den Menschen kommen. Und das ist doch eine Möglichkeit, hier im Ostpark uns mal zu zeigen, uns gibt's. Wir stehen hier vor einem wunderschönen Kräuterbeet, das jetzt nicht einfach Kräuter beinhaltet, sondern nach einer bestimmten Art und Weise gepflanzt ist, nämlich nach dieser Kunde, nach der Heilkunde von Hildegard von Bingen.
0: Und wer mehr zu Wermut, Kamille, Salbei oder Isopo hören möchte, am 18. September gibt es von einer Kräuterexpertin nochmal eine Führung vor Ort im Ostpark um 10 Uhr am Vormittag. Richtig schöne Aktion. Euch einen schönen Sonntag mit Antenne Bayern.

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war das an den Bayern Verkehrszentrum. Wir wollen, dass ihr gut ankommt. Wir haben größeren Unfall auf der A3 Würzburg Richtung Nürnberg. Die ist gesperrt zwischen Kitzingen, Schwarzach und Wiesentheid. Bitte denkt hier an die Gasse für die Rettungs- und die Einsatzfahrzeuge. Die Umleitung erfolgt über die U5 und die U7. Und dann liegt ein Brett auf der A7 Ulm Richtung Füssenreute zwischen Nesselwang und Füssen.

0: Ängste weder von Alter noch Beruf oder auch der Berufung abhängig. Wir haben den Passauer Bischof Stefan Ostermal gefragt, was bedeutet Ihnen denn das Lesen?
1: Ein Hineinfinden in einen inneren Ort der Muße, also der Zweckfreiheit, das einfach nur sich selber vergessen, Geschichten hören, etwas in sich aufnehmen. Und es bedeutet auf der einen Seite in der Geschichte sein oder im Erzählten und auf der anderen Seite zugleich tief bei sich selber sein.
0: Und das geht übrigens ganz unabhängig vom Genre, also auch beim Krimi möglich. Die Lektüre vom Bischof, die passt dann aber doch zum Beruf, zumindest meistens.
1: Ich lese viel Philosophie und Theologie, ich lese viel über die Heilige Schrift und in den Ferien lese ich dann Belletristik, gute Romane und sowas.
0: Na bitte, also im Urlaub darfst du dann auch mal entspannt sein. Der Bischof ist halt auch nur ein Mensch. Schönen Sonntagmorgen wünscht euch Kati Kleff, Bayerns beste Musik.

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0: 18 sind es noch in Bodenmais. Später kommt die Sonne raus. 23 bis 28 Grad sind drin. Im Süden kann es am Nachmittag hier oder dann schauern.
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0: 7 Uhr ist es, hier ist Jutta Rebrock. Guten Morgen.
2: Hallo, gute Neuigkeiten für Würzburg. Die Produktion der neuen Straßenbahnen läuft wieder. Nachdem der Hersteller Heiterblick seine Insolvenz erfolgreich abgeschlossen hat, werden die offenen Aufträge nun weiter bearbeitet. Bis Ende kommenden Jahres sollen alle 18 neuen Straßenbahnen für Würzburg einsatzbereit sein.
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2: In Nepal ist nach der Sturzflut Hilfe aus dem Ausland eingetroffen. Unter anderem verteilt die Organisation Save the Children Hilfsgüter wie Betten und Moskitonetze. Rettungsmannschaften aus Indien und China helfen bei der Suche nach Arbeitern von Wasserkraftwerken, die vermutlich in Tunneln eingeschlossen sind. Rund 3000 Menschen werden noch vermisst. Eine knappe Mehrheit der Isländer würde wohl gern in die EU kommen. Bei einer Volksabstimmung haben nach ersten Teilergebnissen gut 51% der Menschen dafür gestimmt, dass Island die unterbrochenen Beitrittsverhandlungen mit der Europäischen Union wieder aufnimmt. Unter anderem die Drohung von US-Präsident Trump, Grönland zu annektieren, hatte das Interesse in Island an einem EU-Beitritt wieder geweckt. Erfolgreicher Spieltag für die fränkischen Clubs in der zweiten Fußball-Bundesliga. Der erste FC Nürnberg hat Arminia Bielefeld daheim mit 4:1 geschlagen. Damit hat der Club alle drei bisherigen Spiele der neuen Saison gewonnen. Die Spielvereinigung Greuther Fürth erkämpfte sich bei Energie Cottbus den ersten Sieg der Saison. Ein torreiches 4:3. Und was ihr heute noch erleben könnt, jetzt von unserem Bayern-Reporter Oskar Otten in Oberbayern.
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3: Schönen Sonntag. Hier in Rottach-Egern am Tegernsee kommen Pferdeliebhaber heute richtig auf ihre Kosten. Es ist Rosstag und das heißt, es ziehen wieder mehr als 200 geschmückte Pferde mit urigen Kutschen durch den Ort. Vom Seehotel-Überfahrt bis zum Festplatz an der Feldstraße und das alles natürlich begleitet von Blasmusik und verschiedenen Trachtengruppen. Los geht's mit Frühschoppen am Morgen. Der große Pferdeumzug startet dann ab 12 Uhr. Und wer Lust hat, der kann danach sogar noch durch die Geschäfte im Ort bummeln, denn die haben geöffnet.
0: Klingt ja nach einem perfekten Sonntag.
4: Ja.
0: Pferde und Shoppen.
4: Ich bin dabei.
0: Das Antenne Bayern Verkehrszentrum. Wir wollen, dass ihr gut ankommt. Achtung, die A3 ist gesperrt. Würzburg Richtung Nürnberg. Zwischen Kitzingen, Schwarz.

0: was entdeckt habt, Staus oder Blitzer, dann gebt uns doch bitte gern Bescheid, kostenlos unter der 0800 994
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0: Schönen Sonntagmorgen, ihr Lieben. Und ich hoffe, es ging euch nicht wie Alex Warren in der letzten Nacht. Der hatte nämlich einen Fiebertraum.

0: Das sind nur die wenigsten. Gedeon Kühe ist Pastoralreferent.
1: Das ist ein bisschen wie mit, was sind Schuhe? Es gibt völlig verschiedene Schuhe. Ja, Stöckelschuhe, Flipflops, Bergschuhe. Und es gibt bei Exerzitien entsprechend völlig verschiedene Formate, sodass es nicht leicht ist, etwas zu sagen, was immer für alle gilt. Grundsätzlich kann man sagen, Exerzitien sind eine Zeit, die man sich nimmt für sich selbst oder fürs eigene Herz oder die eigene Seele und will da Raum schaffen für Gott.
0: Und es gibt wirklich alles. Von Schweige-Exerzitien bis zu Surf-Exerzitien. Gedeon sagt, man muss nicht super gläubig sein, damit einem das wirklich was bringt.
1: Ich kann auch ruhig meine liebe Mühe mit dem Wort Gott haben. Aber es gibt ja auch dann eine Wirklichkeit, die mich trägt. Eine Wirklichkeit, die mich im Innersten zusammenhält. Und wie ich diese Wirklichkeit nenne, das ist zweitrangig. Aber die Offenheit, dieser Wirklichkeit begegnen zu wollen, das ist, glaube ich, das Entscheidende.
0: Also kein Luxusurlaub, sondern vielleicht nur eine kleine Auszeit für euch zum Entspannen und um alles neu zu sortieren. Tut übrigens auch der Beziehung gut.
1: Jetzt über die lange Strecke kann ich sagen, meine Frau findet, ich bin dann besser zu haben, wenn ich das tue. Also es ändert etwas. Man wird irgendwie verträglicher mit Menschen.
0: Schön. Ich sehe schon, morgen buchen ganz viele Frauen für ihre Männer daheim Exerzitien. Wenn ihr einen kirchlichen Arbeitgeber habt, gibt es dafür vielleicht sogar ein paar Tage Sonderurlaub. Der Lazy Sunday. Hier ist Wicked Game auf Antenne Bayern.

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8: In Fürth 18 Grad, 17 sind es in Roding, in der Oberpfalz, in Aschheim, in Oberbayern 16 Grad, heute Wolken und

0: das Antenne Bayern Verkehrszentrum. Wir wollen, dass ihr gut ankommt. Wir haben immer noch eine Vollsperre der A3 Würzburg Richtung Nürnberg. Zwischen Kitzingen, Schwarzach und Wiesentheid. Die Umleitung erfolgt über die U5 und die U7. Bitte denkt hier an die Gasse für die Rettungs- und Einsatzfahrzeuge. Die neuesten Blitzer bayernweit nur bei uns. Sie stehen auf der B11 Höhe Grafling. Wenn ihr was entdeckt, Staus oder Blitzer, gebt uns gern Bescheid. 0800 994 9000.
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0: Das ist der Sonntagmorgen auf Antenne Bayern mit Loi. Der Lazy Sunday gleich 7:45. Noch ist Ferienzeit bei uns in Bayern. Viele Menschen sind immer noch zu Besuch. Hier ab Dienstag kommen zum Beispiel Studenten aus der Musikhochschule im Vatikan ins oberbayerische Kloster Beuerberg. Pater Robert Mehlhardt leitet die Musikuni des Papstes. Sie wurden eingeladen vom Diözesanmuseum, hier mal was zu machen.
1: Und dann ist so diese Idee entstanden, wir können doch jetzt Studenten einladen aus Rom. Wir haben ja da 153 Studenten von 43 Nationen. Die kommen natürlich nicht alle, ja, es kommen ungefähr 10. Und die werden Konzert machen, offenes Singen machen, ihre Lieder vorstellen. Aus Paraguay und aus Mexiko und aus Korea. Und ich glaube, das wird eine ganz, ganz tolle Sache für alle.
0: Ja, das kann ich mir vorstellen, dass es richtig cool wird. Warum freuen Sie sich besonders, dass diese Musikwoche, die heißt

0: Seelenklang ausgerechnet im Kloster Beuerberg stattfindet.
1: Keiner der Komponisten hat diese Musik mit einem Saal im Kopf geschrieben. Das sind eben unsere wunderbaren, oft Barockkirchen im Alpenraum, die gelebt haben, wo sie daheim waren und für die Kirchenmusik und die Musik geschrieben haben. Und diese Räume sind der ideale Klangpartner für die Musik.
0: Am Dienstag kommt Pater Robert Mehlhardt mit seinen Musikstudenten aus dem Vatikan an im Kloster Beuerberg und wir wünschen euch eine großartige Zeit in Oberbayern. Der Lazy Sunday jetzt mit Charlie Puth. 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
0: Und der Ferienmoser hier. Ja, so langsam sind wir in Bayern wieder unter uns. 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Kommt's gut nach Hause und ja, bis zum nächsten Jahr.
1: Du, ich muss sagen, dir weicht jeden Tag ein bisschen mehr Farbe aus dem Gesicht.
0: Okay, hör auf.
1: Du machst jetzt aber keinen Rückzieher, oder?
0: Na, es bleibt dabei.
1: Okay.
0: Das ist alpines Gelände. Unsere Berge sind kein Freizeitpark.
1: Mhm.
0: Höhenangst habe ich, so viel ich weiß, keine. Aber wenn du da mal am Karabiner hängst und dich den Fels in die Allgäuer Höllschlucht abseilst, ja, schauen wir mal.
1: Morgen früh lernst du auf jeden Fall schon mal deinen Bergführer kennen, Likey, der dir alles erklärt, wie man im hängenden Zelt in der Steilwand übernachtet. 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
0: Oh. 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
9: Das Antenne Bayern-Wetter. Es ist heute ein bisschen bewölkt. Die Sonne hat es schwer, aber sie sollte es im Laufe des Tages immer besser schaffen. Außer im Süden, da kommt am Nachmittag Regen. 23 bis 28 Grad und windig ist es auch. Volker in Unterfranken meldet zur Stunde 19, in Senden in Schwaben 17, Ganghofen in Niedermayern 16 Grad.
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9: 8 Uhr ist es und hier ist Jutta Rebrock. Guten Morgen.
11: Guten Morgen. Die Hebammenversorgung im Landkreis Starnberg wird gestärkt mit frischem Geld vom Freistaat und vom Landkreis. Rund 80.000 Euro gehen ans Klinikum Starnberg. Damit finanziert das Krankenhaus unter anderem eine medizinische Fachangestellte, die die Hebammen im Kreissaal entlastet, und eine Ambulanz für Familien, die nach der Geburt keine eigene Nachsorgehebamme finden.
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11: Bei einer Rave-Veranstaltung in Aarau in der Schweiz sind am Morgen Schüsse gefallen. Es gebe mehrere Opfer, teilte die Kantonspolizei Aargau auf X mit. Auf einem Video, das die Schweizer Zeitung Blick veröffentlicht hat, sind rund 10 Schüsse zu hören. Das Gebiet ist weiträumig abgesperrt. Näheres zu den Hintergründen ist noch nicht bekannt. Die Deutsche Bahn will Millionen in mehr Sauberkeit und Sicherheit investieren. Bis zum Jahr 2030 will Bahnchefin Paller dafür rund 210 Millionen Euro ausgeben, wie sie der Bild am Sonntag sagte. Unter anderem sollen die Reinigungsteams, die die Bordtoiletten reinigen, auf 220 Mitarbeiter verdoppelt werden. In der Fußball-Bundesliga ist Borussia Dortmund mit einem Sieg in die neue Saison gestartet. Der BVB gewann gegen den Hamburger SV mit 2:0. Einen Traumstart hatte Neuling Elversberg. Die Saarländer schlugen Bayer Leverkusen mit 3:2. Außerdem spielten Leipzig Mönchengladbach 3:0, Mainz Paderborn 0:0, Union Berlin Frankfurt 3:3 und Köln gegen Hoffenheim 3:2. Und was ihr heute noch erleben könnt, jetzt von unserem Bayern-Reporter Sascha Roos in der Oberpfalz.
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12: Schönen Sonntag. Radeln, wo früher die Dampfrösser rauchten, also mit dem Rad auf alten Bahnstrecken fahren. In der Oberpfalz und in Niederbayern immer mehr ein Freizeithit. In der Oberpfalz verläuft der Bockelradweg auf rund 52 Kilometern auf der ehemaligen Bahnstrecke zwischen Neustadt an der Waldnaab und Eslarn. Das ist Bayerns längster Bahntrassenradweg. Fast ohne Steigung, komplett asphaltiert und autofrei, ist es ideal für Familien- und Genussradler. Dazu gibt es Informationen zur alten Eisenbahn, Rastplätzen und viele Einkehrmöglichkeiten.
13: Voll mein Ding radeln.
1: Ja, schön.
13: Das sehe ich dir zu den Pferden. Du gehst heute Radfahren.
1: Genau.
13: Für jeden was dabei. Das Antenne Bayern Verkehrszentrum. Wir wollen, dass ihr gut ankommt. Größerer Unfall leider heute Morgen auf der A3 Würzburg Richtung Nürnberg. Zwischen Kitzingen, Schwarzach und Wiesentheid ist die Autobahn immer noch gesperrt. Bitte denkt hier an die Gasse für die Rettungs- und Einsatzfahrzeuge. Umleitung erfolgt über die U5 und die U7. Die neuesten Blitzer bayernweiten über uns. Sie stehen auf der A6 bei Petersaurach und auf der B11 Höhe Grafling. Wenn ihr was entdeckt, Staus oder Blitzer, meldet es gern kostenlos unter der 0800 994 9000. Gute Fahrt. 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
13: Schönen Sonntagmorgen, ihr feinen Menschen. Jetzt haben die Bäcker, die und die Bäckereien in Bayern schon geöffnet. In der Familie wird geknobelt, wer den Gang heute macht. Kommt gut in euren Sonntag jetzt mit Leonie.

0: auf Antenne Bayern mit Kamrat und I Believe. Gleich eine schöne gechillte Ibiza-Version von I Love You Always Forever. Schönen Sonntagmorgen wünscht euch Kati Kleff. Um sich und seiner Beziehung mal wieder was Gutes zu tun, starten in Würzburg bald wieder die sogenannten Paartage. Organisiert von der katholischen und der evangelischen Kirche. 16 Veranstaltungen gibt es in diesem Rahmen. Mit dabei ist Michael Ottel von der Ehe-, Familien- und Lebensberatung im Bistum Würzburg. Was ist noch geboten?
1: So vielfältig eben Partnerschaften auch sind. Es reicht von was Unterhaltsamer mit Kabarett, aber auch was Vertiefendes zu verschiedenen Themen der Partnerschaft. Auch die Thematik queer sensible Partnerschaften oder den religiösen Hintergrund unterschiedlicher Partnerschaftsmodelle kennenzulernen. Also es ist sehr vielfältig, damit die Paare einfach da etwas für sich finden können.
0: Du selbst bist auch mit dabei, hältst 2 Workshops, einen zur Paarkommunikation. Worum geht's noch?
1: Der andere Workshop geht um Achtsamkeit in der Partnerschaft. Ich finde, das kann eine sehr hilfreiche Haltung, innere Haltung sein, achtsam bei sich, beim Partner und bei der Beziehung zu sein. Da geht es auch darum, Übungen kennenzulernen. Also weniger die Theorie, sondern mit Übungen Erfahrungen zu machen.
0: Die Würzburger Paartage starten am 29. September, dauern dann 4 Wochen. Wer dabei sein möchte, einige Veranstaltungen ohne Anmeldungen. Bei anderen heißt es schnell sein, denn die Plätze sind immer ziemlich begehrt.

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5: In Stockstadt am Main sind es 21 Grad, Schöntal in der Oberpfalz 18, Ingolstadt meldet 19 Grad. Sonne und Wolken heute und ein frischer Wind bei 23 bis 28 Grad. Im Süden fällt am Nachmittag Regen. Das Antenne Bayern Verkehrszentrum. Wir wollen, dass ihr gut ankommt. Die A3 Nürnberg Richtung Würzburg zwischen Wiesentheid und Kitzingen-Schwarzach. Bitte Vorsicht, da liegt eine Plane auf der Autobahn. Nochmal die A3 jetzt Würzburg Richtung Nürnberg zwischen Kitzingen-Schwarzach und Wiesentheid. Da laufen mittlerweile die Reinigungsarbeiten. Die Autobahn ist aber noch immer gesperrt. Umleitung erfolgt über die U5 und die U7. Die A7 Fulda Richtung Würzburg zwischen Hammelburg und Wasserlosen. Unfall auf der rechten Spur. Und größere Probleme aktuell auf der B388 Eggenfelden Richtung Neuhaus am Inn. Zwischen Bad Birnbach und Unterschwärzenbach. 9 Kilometer Stau dauert eine Stunde länger. In der Gegenrichtung in diesem Bereich zwischen Rottau und Schwein. 6 Kilometer Stau. Auch hier dauert es eine Dreiviertelstunde länger. Die neuesten Blitzer Bayernweiten bei uns stehen auf der A3 bei Neuhaus am Inn, auf der A6 Höhe Petersaurach und auf der B11 bei Grafling. Staus und Blitzer kostenlos melden 0800 994 9000.
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0: Detlef gleich bei mir. Family of the Year. Neues Schuljahr, neue Ausbildung, neue Herausforderungen. Vielleicht ist genau jetzt ein guter Moment, sich zu fragen, wer will ich sein? Was ist mir in meinem Leben wirklich wichtig? Psychotherapeutin Isabel Überall aus München sagt, unsere Werte können bei solchen Fragen wichtige Orientierung geben.
1: Werte sind sowas wie so Grundüberzeugungen, vielleicht auch Prinzipien, könnte man sagen, die unserem Leben eine bestimmte Ausrichtung geben, wie so ein innerer Kompass. Also der Wert zum Beispiel Freiheit. So, ich möchte in meinem Leben einen gewissen Freiräume haben, gewisse Freiheit.
0: So viel zur Theorie, nur das, was wir uns vornehmen und das, was wir dann im Alltag leben, ist nicht immer unbedingt dasselbe.
1: Wenn jetzt die Diskrepanz sehr stark ist und man das Gefühl hat, okay, mein Ideal, was ich mir eigentlich für mich wünsche und dem, wie ich es lebe, das klafft so stark auseinander, das Gefühl, dass meine Werte mit meinem Leben nicht zusammenpassen.
0: Und dieses Gefühl, ihr Lieben, das darf man ernst nehmen. Wenn ihr herausfinden möchtet, was für euch wirklich zählt, eine Wertetabelle hilft und für manchen eine Art persönlicher Kompass. Damit der Neustart gelingt, ob in der Arbeit, in der Beziehung, in der Ausbildung, ganz egal, was auch immer ihr rocken wollt, ihr schafft das. Antenne Bayern wünscht euch einen schönen Sonntag. Hier ist Hero.

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6: Sind es zur Stunde 20 Grad, Diedorf in Schwaben 19, in Vilsbiburg in Niederbayern 18 Grad. Heute Wolken und immer wieder Sonnenschein bei 23 bis 28 Grad. Im Laufe des Tages frischt der Wind auf. Heute Nachmittag im Süden Bayerns auch vereinzelt Regenschauer.
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6: Es ist 9 Uhr und hier ist Jutta Rebrock. Guten Morgen.
8: Guten Morgen. Damit unsere bayerischen Vereine auch weiter so tolle Arbeit leisten können, gibt es jetzt mehr Geld über die Vereinspauschale vom Freistaat. Das sind in diesem Jahr fast 30 Millionen Euro, über 700.000 mehr als noch letztes Jahr. Das Geld können die Vereine so einsetzen, wie sie es brauchen. Förderungsspitzenreiter sind Stadt und Landkreis München, Nürnberg und die Landkreise Rosenheim und Augsburg.
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8: Bei einer Techno-Veranstaltung in Aarau in der Schweiz sind am Morgen Schüsse gefallen. Die Polizei berichtet bislang von einem Todesopfer. 5 Menschen sind demnach verletzt, einige schwer. Die Fahndung nach dem oder den Tätern ist noch in vollem Gange. Zu dem Techno-Festival auf der Pferderennbahn Schachen in Aarau waren rund 3.500 Raver gekommen. Altkanzlerin Merkel ruft dazu auf, für die Demokratie zu kämpfen. Eine Woche vor der Landtagswahl in Sachsen-Anhalt sagte sie auf einer Veranstaltung in Berlin, die AfD habe es im Wahlkampf geschafft, alle unsere Gespräche zu bestimmen. Man wisse nicht mehr, was die anderen Parteien wollten. In Umfragen zur Landtagswahl liegt die AfD weit vorn. Erfolgreicher Spieltag für die fränkischen Clubs in der zweiten Fußball-Bundesliga. Der erste FC Nürnberg hat Arminia Bielefeld daheim mit 4:1 geschlagen. Die Spielvereinigung Greuther Fürth erkämpfte sich bei Energie Cottbus ein torreiches 4:3. In der Bundesliga empfängt heute Augsburg im ersten Spiel Aufsteiger Schalke. Und was ihr heute noch erleben könnt, jetzt von unserer Bayern-Reporterin Birgit Behringer in Mittelfranken.
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9: Schönen Sonntag. Wer schon fertig ist mit der Sommerlektüre und Inspiration sucht für neue Bücher. Ja, in Erlangen ist Poetenfest. Bei den langen Lesenachmittagen im Erlanger Schlossgarten stellen namhafte Autorinnen und Autoren ihre Neuerscheinungen vor. Dabei kommen sie gern mit den Zuhörern ins Gespräch. Auf der Lesewiese können auch schon die Kleinsten in neuen Kinderbüchern stöbern.
8: Ein gutes Buch suche ich immer.
9: Absolut.
6: Verkehrszentrum. Wir wollen, dass ihr gut ankommt. Die A3 Würzburg Richtung Nürnberg immer noch gesperrt. Da laufen jetzt Reinigungsarbeiten. Umleitung erfolgt über die U5 und die U7. Bundesstraße 8 Regensburg Richtung Plattling zwischen Rhein und Straubing 3 Kilometer 29 Minuten. B388 Eggenfelden-Neuhaus am Inn. Hier ist richtig was los. Zum einen zwischen Bad Birnbach und Unterschwärzenbach 8 Kilometer, dauert 42 Minuten länger. In der Gegenrichtung zwischen Rotter und Schweim 6 Kilometer 71 Minuten, die ihr hier länger braucht. Die neuesten Blitzer bayernweit nur bei uns. Die B85 in Tittling, da werdet ihr geblitzt. Und auf der A6 Höhe Peters Aurach und auf der B11 Höhe Grafling. entdeckt habt, Staus oder Blitzer, dann meldet es gerne kostenlos unter der 0800 994 9000.
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6: Schönen Sonntagvormittag.

der Lazy Sunday am letzten Sonntag im August mit Kati Kleff. Liebe Grüße nach Aschaffenburg. Da sitzt nämlich gerade der Tom, die Jule, der Max und der Lukas beim Frühstück. Und die hören Antenne Bayern und freuen sich auf den Sonntag, denn die machen später noch einen richtig schönen Ausflug zusammen mit der ganzen Family. Dabei wünsche ich euch natürlich viel Spaß. Schön, dass wir euch begleiten dürfen an diesem Sonntag mit diesem speziellen Soundtrack. Belong Together in einer Version, die ihr so vielleicht noch

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3: In Neustadt an der Aisch in Mittelfranken aktuell 20 Grad. Schliersee in Oberbayern und Regenstauf in der Oberpfalz 19. Heute Sonne und Wolken 23 bis 28 sind drin. Dazu wird es ziemlich windig. Im Süden kann später Regen fallen. Das Antenne Bayern Verkehrszentrum. Wir wollen, dass ihr gut ankommt, gleich 9:30. Die A3 ist immer noch gesperrt. Würzburg Richtung Nürnberg, da hat es heute Morgen einen Unfall gegeben. Es laufen die Reinigungsarbeiten. Umleitung erfolgt über die U5 und die U7. A3 Linz Richtung Passau jetzt. Höhe Pocking, ein defekter PKW. Die linke Spur ist blockiert. Und die B388 Eggenfelden-Neuhaus am Inn. Das ist Volksfeststau. Hallo, wer fährt denn mit dem Auto aufs Volksfest? Zwischen Bad Birnbach und Unterschwärzenbach aktuell 7 Kilometer Stau. Dauert eine Dreiviertelstunde länger. In der Gegenrichtung zwischen Rotter und Schweim 6 Kilometer. Dauert 77 Minuten länger. Die neuesten Blitzer bayernweit nur bei uns. Sie stehen auf der B471 bei Dachau, auf der A3 bei Neuhaus am Inn und auf der B85 Höhe Tittling. Staus und Blitzer immer kostenlos melden unter der 0800 994 9000.
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Antenne Bayern. Letzter Sonntag im August. Schönes Wochenende wünscht euch Kati Kleff. Wir gehen heute gemeinsam mit dem Fuß vom Gas. Jetzt Cynical von Two Colors in der Akustikversion.

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0: Und der Ferienmoser hier. Ja, so langsam sind wir in Bayern wieder unter uns. In NRW geht nächste Woche die Schule wieder los, auch bei den meisten Holländern. 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
2: 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Das Antenne Bayern Wetter in

0: und Wolken.
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0: 10 Uhr an diesem Sonntagvormittag. Hier ist für euch Jutta Rebrock.
2: Hallo. Im Bayerischen Wald gibt es aktuell deutlich weniger Schäden durch den Borkenkäfer. Im Nationalpark wurden heuer rund 4000 Festmeter Schadholz festgestellt. Vor 3 Jahren zum Beispiel waren es noch rund 140.000, also 35 Mal so viel. Wirtschaftsminister Aiwanger bleibt aber vorsichtig. Viele Bäume seien nach Hitze und Trockenheit geschwächt und anfällig. Er setzt auf die gute Zusammenarbeit von Nationalpark, Staatsforsten und privaten Waldbesitzern, um mit Borkenkäfern befallenes Holz weiter schnell aus dem Wald rauszubringen.
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2: Nach Schüssen bei einem Techno-Festival in der Schweiz sind die Hintergründe noch unklar. Bei der Tat in Aarau, westlich von Zürich, wurde laut Polizei eine Person getötet. 5 weitere wurden verletzt, einige schwer. Die Suche nach dem oder den Tätern ist in vollem Gange. Zu dem Techno-Festival waren 3.500 Menschen nach Aarau gekommen. Die Deutsche Bahn will Millionen in mehr Sauberkeit investieren. Bis zum Jahr 2030 will Bahnchefin Paller dafür rund 210 Millionen Euro ausgeben, wie sie der Bild am Sonntag sagte. Unter anderem sollen die Reinigungsteams für die Toiletten verdoppelt werden und Fernzüge werden regelmäßig gründlich in bis zu 10-stündiger Handarbeit gereinigt. In Burgkunstadt in Oberfranken hat ein Mann eine laufende Waschanlage betreten und ist zwischen seinem Auto und der Maschine eingeklemmt worden. Der 75-Jährige musste verletzt ins Krankenhaus gebracht werden, so die Polizei. Das Auto und die Waschanlage wurden beschädigt. Und was ihr heute noch erleben könnt, jetzt von unserem Bayern-Reporter Leon Stojanovic in Schwaben.
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3: Schönen Sonntag. In Augsburg ist mit dem Herbstplärrer wieder Schwabens größtes Volksfest am Start. Autoscooter, Riesenrad und Festzeltgetümmel bei weitestgehend stabilen Preisen sind wieder angesagt. Die Mast bleibt schon wie über Ostern bei unter 13 Euro und bei den ganzen Essensbuden bleibt auch niemand lange hungrig. Geöffnet hat der Plärrer heute bis spät in die Nacht.
2: Dann ganz viel Spaß.
0: 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Wir wollen, dass ihr gut ankommt. Die A7 Ulm Richtung Füssen-Reute zwischen Nesselwang und dem Grenztunnel Füssen. 4 Kilometer Stau, 13 Minuten dauert es länger. A9 Nürnberg Richtung München. Hier ist in der Einfahrt Kreuz Neufahrn soeben ein Unfall passiert. Die Polizei ist vor Ort. Und Vorsicht auf der A73 Bamberg Richtung Suhl. Liegt zwischen Zapfendorf und Ebensfeld ein Dachfenster auf der Autobahn. Die neuesten Blitzer bayernweit nur bei uns. Sie stehen auf der B20 bei Kirchdorf am Inn, dann auf der B12 Höhe Werneck und auf der B388 auf Höhe Ismaling. So jetzt. Für Staus und Blitzer kurz die 0800 994 1000 wählen, 9000, dann haben wir nicht alle was davon. Wir geben es gerne weiter. Gute Fahrt.
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0: Und ich wünsche euch einen schönen Sonntag vom

Mag ich sehr die Nummer. To Love Somebody, Holly Humberstone. Das ist der Lazy Sunday auf Antenne Bayern mit Kati Kleff. Schönes Wochenende. Ich hoffe, ihr könnt ein bisschen chillen heute. Und die Arbeit, die sich angestaut hat, vielleicht nach den Ferien, die hält sich auf jeden Fall in Grenzen. Legt die Füßchen hoch und wir begleiten euch durch diesen Sonntag jetzt mit Another Day in Paradise. Klar, das Original von Phil Collins, aber in dieser schön gechillten Strandversion auch sehr hübsch.

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2: Der Blick aufs Antenne Bayernwetter. Heute gibt es einen Mix aus Sonne und Wolken bei 23 bis 29 Grad in Wunsch.

0: Wolken. Und es bleibt sehr angenehm von den Temperaturen. Das Antenne Bayern Verkehrszentrum. Wir wollen, dass ihr gut ankommt. Wir sind mittendrin in den bayerischen Ferien. Also haben wir den Antenne Bayern und ADAC Verkehrsflieger wieder in die Luft geschickt. Da ist Robert Sandler im Süden Bayerns. Robert.
1: Ja, servus Kathi. Als erste Info aus dem Cockpit leider eine schlechte. Und zwar betrifft es die A8 Salzburg in Fahrtrichtung München. Vor dem Inntal-Dreieck blockiert ein liegen gebliebenes Kfz die linke Spur. Deshalb Stau in Fahrtrichtung München. Ab der Raststätte Samerberg auf etwa 6 bis 8 Kilometer. Der Zeitverlust momentan 12 Minuten in Fahrtrichtung München. Das war's aus dem Cockpit und damit wieder zurück zu dir ins Studio.
0: Danke dir, Robert. Die weiteren Meldungen. A3 Passau Richtung Nürnberg zwischen Iggensbach und dem Kreuz Deckendorf 10 Kilometer zäh, dauert 16 Minuten länger. A7 Fulda Richtung Würzburg zwischen dem Fuldaer Dreieck und Bad Brückenau-Volkers 4 Kilometer, da verliert ihr 14 Minuten. Und dann schauen wir nochmal in die Gegenrichtung auf die A8 Salzburg Richtung München zwischen Achenmühle und Rosenheim 5 Kilometer, da dauert es 19 Minuten länger. Die neuesten Blitzer bayernweit nur bei uns stehen auf der B85 Höhe Tittling, dann auf der A3 bei Neuhaus am Inn und auf der B471 Höhe Dachau. Staus und Blitzer kostenlos melden 0800 994 9000.
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2: In Unterfranken 23 Grad, bei euch in Landshut 22, auch in Vöhringen, in Schwaben hat es aktuell 22 Grad. 23 bis 29 sind heute drin. Sonne und Wolken, später im Süden auch Schauer, dazu weht ein kräftiger Wind. Morgen im Osten noch öfter Regen, ansonsten Sonne und Wolken und es bleibt windig.
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2: Um 11 Uhr mit Jutta Rebrock.
3: Hallo, Bayern steckt heuer rund 481 Millionen Euro in mehr als 100 Klinikbauprojekte. Drei große Vorhaben in Nürnberg, Neumarkt und Wasserburg können ein Jahr früher starten. Insgesamt stehen sogar 900 Millionen Euro für Krankenhausinvestitionen bereit, für Notaufnahmen, Kinderkliniken und Pflegebereiche. Ziel ist eine starke Versorgung in Stadt und Land.
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3: Nach Schüssen auf einem Techno-Festival in Aarau in der Schweiz hat die Polizei jetzt erste Einzelheiten zu den Opfern mitgeteilt. Eine 22-jährige Frau erlag vor Ort ihren Verletzungen. Leicht bis schwer verletzt im Krankenhaus befinden sich vier Männer und eine Frau im Alter zwischen 24 und 27 Jahren. Zu dem Techno-Festival waren 3.500 Raver nach Aarau gekommen. Altkanzlerin Merkel ruft dazu auf, sich für die Demokratie einzusetzen. Eine Woche vor der Landtagswahl in Sachsen-Anhalt sagte Merkel mit Blick auf die hohen Umfragewerte der AfD, man müsse jetzt mal wieder richtig für diese Demokratie kämpfen und auch ein bisschen mutig sein und sagen, das ist eine tolle Art zu leben. Am Wahrzeichen des Chiemgaus, der Kampenwand, zelebriert der Münchner Erzbischof Kardinal Marx zur Stunde einen Jubiläumsgottesdienst. Das riesige Gipfelkreuz an der Kampenwand ist zum 75. Jahrestag seiner Weihe aufwendig renoviert worden. Es wurde 1951 zum Gedenken an die Gefallenen der beiden Weltkriege aus dem Chiemgau errichtet. Und was ihr heute noch erleben könnt, jetzt von unserem Bayern-Reporter Oskar Otten in Oberbayern.
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4: Schönen Sonntag. Hier in Rottach-Egern am Tegernsee kommen Pferdeliebhaber heute richtig auf ihre Kosten. Es ist Rosstag und das heißt, es ziehen wieder mehr als 200 geschmückte Pferde mit urigen Kutschen durch den Ort. Vom Seehotel-Überfahrt bis zum Festplatz an der Feldstraße und das alles natürlich begleitet von Blasmusik und verschiedenen Trachtengruppen. Der große Pferdeumzug startet dann ab 12 Uhr. Und wer Lust hat, der kann danach sogar noch durch die Geschäfte im Ort bummeln, denn die haben geöffnet.
2: Pferde und Shoppen, da bin ich dabei. Das Antenne Bayern Verkehrszentrum. Wir wollen, dass ihr gut ankommt. Es ist schon wieder richtig viel los auf Bayern Straßen. Bevor wir auf die Autobahn von unten schauen, schauen wir von oben drauf. Der ADAC und Antenne Bayern Verkehrsflieger ist für euch wieder in der Luft. Im Cockpit Robert Sandler.
5: Ja, servus Markus. Aus dem Cockpit nochmal die Info zur A95 München-Garmisch. Am Autobahnende ein kleiner Rückstau noch bis zur Überleitung zur B2. Das heißt, die Tendenz abnehmen. Und im weiteren Verlauf, Vorsicht, ab Garmisch-Nord, Stau entlang der B2 durch Garmisch durch. Das heißt, nach dem langen Farchanter Tunnel bitte vorsichtig aus der Dunkelheit in das Licht, weil das Stauende unmittelbar nach dem Tunnel ist. Das heißt also Konzentration, damit man das Stauende nicht übersieht. Und damit wieder zurück zu dir ins Studio.
2: Dankeschön. Die A3 Passau Richtung Nürnberg zwischen Iggensbach und dem Kreuz Deggendorf. 12 Kilometer, dauert 19 Minuten länger. Hier kommen alle Staus übrigens länger ab 15 Minuten, weil es ist richtig viel los schon. Die A3 Passau Richtung Nürnberg zwischen dem Rastplatz Erlgrund und Nittendorf. Unfall, Polizei und die Rettungskräfte sind bereits unterwegs. A7 Fulda Richtung Würzburg zwischen dem Fuldaer Dreieck und Bad Brückenau-Volkers 6 Kilometer, 23 Minuten. A8 Salzburg Richtung München zwischen Fransdorf und dem Dreieck Inntal 9 Kilometer, 36 Minuten. A8 Salzburg Richtung München im weiteren Verlauf zwischen Holzkirchen und dem Kreuz München Süd 8 Kilometer, 21 Minuten. Und die A9 Berlin Richtung Nürnberg zwischen Markt Schorgast und dem Dreieck Bayreuth-Kulmbach 6 Kilometer, 17 Minuten. Die neuesten Blitzer bayernweit nur bei uns. Die stehen in Augsburg in der Ammannstraße, dann auf der B13 Höhe Manching und auf der B19 bei Werneck. Staus und Blitzer immer kostenlos melden unter der 0800 994 9000.
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Lazy Sunday auf Antenne Bayern. Wir entschleunigen wie jeden Sonntag zusammen und chillen gemeinsam an diesem Wochenende. Ich weiß nicht, ob ihr schon aus dem Urlaub zurück seid oder ob ihr auf dem Weg in den Urlaub seid oder ob ihr dieses Mal die Ferien im schönsten Bundesland der Welt verbringt. So oder so, wir freuen uns, dass wir euch begleiten dürfen. Jetzt mit Don't Speak, im Original natürlich von No Doubt, aber hier in der Chill-Out-Version. Bayerns beste Musik auf Antenne Bayern.

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6: Das Antenne Bayern Wetter in Floss in der Oberpfalz 21 Grad, Unterhaching meldet 24, Meinerschaff 24 Grad, 23 bis 29, das sind die Temperaturen heute, dazu ein Mix aus Sonne und Wolken, windig ist es, im Süden gibt's später Regen. Ferienzeit in Bayern, auf den Straßen geht der Punk ab. Hier sind alle Staus länger als 15 Minuten aktuell. Die A3 Passau Richtung Nürnberg zwischen Ingensbach und dem Kreuz Deckendorf 13 Kilometer, 21 Minuten mehr. A7 Fulda Richtung Würzburg zwischen dem Fuldaer Dreieck und Bad Brückenau-Wildflecken 10 Kilometer, 39 Minuten. A8 Salzburg Richtung München zwischen Fraßdorf und Rosenheim-West 12 Kilometer zäh, 18 Minuten. Im weiteren Verlauf zwischen Holzkirchen und dem Kreuz München-Süd nochmal 9 Kilometer, 15 Minuten. In der Gegenrichtung auf der A8 jetzt Richtung Salzburg zwischen Taufkirchen-Ost und Holzkirchen 10 Kilometer, 18 Minuten. Wir gehen auf die A9 Nürnberg Richtung München. Achtung, da ist zwischen Pfaffenhofen und Allershausen soeben ein Unfall passiert. Bitte fahrt vorsichtig an der Stauende heran. Die A9 Berlin Richtung Nürnberg zwischen Markt Schorgast und dem Dreieck Bayreuth-Kulmbach 6 Kilometer, 17 Minuten. Und die A9 Berlin Richtung Nürnberg, München, Verzeihung, zwischen dem Kreuz Nürnberg-Ost und Allersberg 5 Kilometer, 31 Minuten. Die neuesten Blitzer bayernweit nur bei uns. Sie stehen auf der A6 bei Peters Aurach, auf der B11 bei Grafling und auf der A3 Höhe Neuhaus am Inn. Staus und Blitzer immer kostenlos melden unter der 0800 994 9000.
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Sunday auf Antenne Bayern mit Cyril und Stumbling In. Ich wünsche euch ein ganz entspanntes Wochenende. Vielleicht seid ihr gestern erst aus dem Urlaub zurückgekommen oder ihr seid jetzt erst in den Urlaub gestartet. Schön, dass ihr uns mitnehmt. Wir wünschen euch einen gechillten Sonntag. Jetzt mit der Akustikversion von The Weeknd. Dancing in the Flames, das ist Bayerns beste Musik, nur auf Antenne Bayern.

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2: Und hier ist für euch das Antenne Bayern Wetter. 23 bis 29 Grad sind es heute Mittag. 24 in Himmelstadt, in Unterfranken, in Kissingen und in Falkenberg bei euch 23. In der Nacht zieht wieder ein bisschen Schauerregen durch, vor allem ostwärts. Vereinzelt sind auch mal Gewitter mit dabei. Morgen regnet es am Anfang noch im Osten. Ansonsten Sonne und Wolken. Nachmittags einzelne Schauer bei 22 bis 27 Grad.
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2: Kurz nach 12 und hier ist Jutta Rippruck für euch.
4: Hallo, und es gibt gute Neuigkeiten für Würzburg. Die Produktion der neuen Straßenbahnen läuft wieder. Nachdem der Hersteller Heiterblick seine Insolvenz erfolgreich abgeschlossen hat, werden die offenen Aufträge nun weiter bearbeitet. Bis Ende kommenden Jahres sollen alle 18 neuen Straßenbahnen für Würzburg einsatzbereit sein.
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4: Durch die Schüsse auf einem Techno-Festival in der Schweiz ist eine 22-jährige Frau ums Leben gekommen. Leicht bis schwer verletzt im Krankenhaus befinden sich vier Männer und eine Frau im Alter zwischen 24 und 27 Jahren, teilte die Polizei mit. Alle Opfer haben ihren Wohnsitz in der Schweiz. Die Hintergründe der Tat in Aarau sind noch unklar. Die Fahndung läuft noch. Der Freistaat stockt seine Polizei weiter auf. Am 1. September starten 612 neue Polizistinnen und Polizisten in Bayern nach der Ausbildung in den Dienst. Zieht man die Kollegen ab, die in den Ruhestand gehen, bleibt ein Plus von rund 300 Kräften, so Innenminister Herrmann. In Island wollen die meisten Menschen nicht in die EU. Bei einer Volksabstimmung lehnte eine Mehrheit erneute Beitrittsgespräche mit der Europäischen Union ab. Unter anderem die Drohung von US-Präsident Trump, Grönland zu annektieren, hatte das Interesse in Island an einem EU-Beitritt wiedergeweckt. Allerdings fürchten viele Fischer, dass dann EU-Fischer Zugang zu isländischen Gewässern bekommen. Und was ihr heute noch erleben könnt, jetzt von unserem Bayern-Reporter Sascha Roos in der Oberpfalz.
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5: Schönen Sonntag. In Cham feiern die Chamer Flugtage an diesem Wochenende ein großes Jubiläum. Zum 50. Mal verwandelt sich der Flugplatz Cham-Janerhof schon seit gestern in ein spektakuläres Luftsportfestival. Auf dem Programm stehen Rundflüge, Fallschirmsprünge und natürlich auch Kunstflug. Als Highlight gilt der Motorkunstflug von Vizeweltmeister Markus Feierabend in seinem rot-blauen Flugzeug. Darin zeigt er spektakuläre Loopings über Kopffflugeinlagen und unzählige Drehungen. Am Morgen gab es ja bereits den Festgottesdienst in der Fliegerhalle und seitdem läuft der durchgehende Flugbetrieb. Die Veranstaltung wird vom Segelflugsportverein Cham organisiert.
1: Sensationell. Auf dem Kopf, Maxi, du und ich.
2: Oh Gott, hör auf, bitte. Es ist kurz nach Mittagessen, Jutta. Das wollen wir uns alle nicht vorstellen. Das Antenne Bayern Verkehrszentrum. Wir wollen, dass ihr gut ankommt. Wir starten auf der A3 Passau Richtung Nürnberg. Zwischen Egensbacher und dem Kreuz Deggendorf. 10 Kilometer zäh, Viertelstunde braucht ihr länger. Auf der A3 Frankfurt Richtung Würzburg zwischen Stockstadt und Goldbach. 9 Kilometer Stau. Hier braucht ihr gerade 20 Minuten länger. Viel los auch auf der A7 Fulda Richtung Würzburg zwischen Fulda A3 und Bad Birkenau Wildflecken. Ihr kennt die Baustelle, 42 Minuten dauert es da gerade länger. Auf der A7 Ulm Richtung Füssenreute zwischen Altenstadt an der Iller und dem Kreuz Memmingen 11 Kilometer Stau, 16 Minuten plus und im weiteren Verlauf dann nochmal zwischen Nesselwang und dem Grenztunnel Füssen, da sind es 13 Minuten im 5 Kilometer langen Stau. A8 München Richtung Salzburg zwischen Taufkirchen Ost und Holzkirchen 9 Kilometer 21 Minuten Und dann auch nochmal auf der A9 München Richtung Nürnberg. Zwischen Manching und Denkendorf 12 Kilometer zählen der Baustelle 20 Minuten länger. Die A9 Berlin Richtung Nürnberg zwischen Markt Schorgast und dem Dreieck Bayreuth-Kulmbach 7 Kilometer Stau, 21 Minuten plus. Im weiteren Verlauf zwischen dem Kreuz Nürnberg-Ost und Allersberg 25 Minuten länger. Da steht ihr 6 Kilometer an. Da läuft eine Unfallaufnahme. Die rechte Spur ist gesperrt. Auf der A9 Nürnberg Richtung München zwischen dem Dreieck Holledau und Allershausen. Auch hier Unfallaufnahme läuft. Bitte denkt unbedingt noch an eine Rettungsgasse, bis alle Einsatzfahrzeuge dann auch wirklich da angekommen sind, wo sie hin müssen. Dauert es noch ein bisschen. Aktuelle Wartezeit hier 40 Minuten plus. Und die neuesten Blitzer bayernweit nur bei uns. Augsburg, Amannstraße in Manching auf der B13 und B85 bei Heinersreuth. Habt ihr noch was gesehen? Staus und Blitzer meldet ihr kostenlos 0800 994 9000.
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2: Entspannte Musik vor allem für entspannte Menschen. Und das seid in dem Fall ihr. Und wenn ihr noch nicht ganz entspannt seid, sorgen wir dafür, dass es jetzt dann klappt. Gleich mit Anna Nacklab und alle Farben Supergirl. Und hier ist Miley Cyrus mit Flowers auf Antenne Bayern.

Habt einen schönen Sonntagnachmittag mit Antenne Bayern und dem Lazy Sunday. Es ist der perfekte Tag, um sich jetzt so einen richtig schönen Mittags-Cappuccino zu ziehen am Sonntag. Und wir haben den passenden Sound für euch mit dazu. Jetzt mit einer wirklich genialen Chill-Out-Version von She's So High. Jetzt hier auf Antenne Bayern in der Version von Miles and Miles.

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3: Uhr, jetzt für euch das Update aus dem Antennebahn-Verkehrszentrum. Wir sind für euch natürlich auch dieses Wochenende wieder unterwegs mit dem Antennebahn- und ADAC-Verkehrsflieger und schalten jetzt hoch ins Cockpit.
4: Ja, servus Maxi, eine kurze Info zur A12 der Inntal-Autobahn, Kufstein-Innsbruck. In beiden Richtungen normaler Reiseverkehr. Wenn man in Richtung Kufstein unterwegs ist, muss man vor der Einreise nach Bayern ab Kufstein Süd sich zur Grenzkontrolle anstellen. Das dauert ein paar Minuten, aber dann ist alles erledigt. Damit wieder zurück zu dir.
3: Optimal, danke fürs Update, Robert. Und wir schauen dann auf die A3 Frankfurt Richtung Würzburg zwischen Stockstadt und Goldbach. 9 Kilometer Stau, hier braucht ihr 19 Minuten länger. Auf der A7 Fulda Richtung Würzburg zwischen Fulda A3eck und Bad Brückenau Wildflecken. 11 Kilometer Stau, 3/4 Stunde plus. Die A9 Berlin Richtung Nürnberg zwischen Markt-Zorgast und dem Dreieck Bayreuth-Kulmbach. 6 Kilometer Stau, Wartezeit 22 Minuten. Die A9 Nürnberg Richtung München zwischen dem Dreieck Holledau und Allershausen. 7 Kilometer sind es hier, 30 Minuten plus. Es läuft immer noch die Unfallaufnahme. Denkt bitte weiterhin an eine Rettungsgasse. In allen anderen Staus im Freistaat seid ihr aktuell in unter 20 Minuten durch. Die neuesten Blitzer bayernweit nur bei uns. B19 bei Werneck im 70er Bereich. B388 bei Ismaning steht einer und B471 bei Dachau 100 dürfte fahren. Habt ihr noch was gesehen? Staus und Blitzer? Meldet's immer kostenlos 0800 994 9000.
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3: Maxi Auer. Servus, schön, dass ihr dabei seid. Und ich habe jetzt die neue von Alex Warren für euch dabei. Fever Dream.

Bayern am Lazy Sunday und wir laden diesen Sonntag für euch jetzt nochmal mit richtig viel Power auf, mit richtig viel Energie, schon mal bevor es dann wieder rüber geht in die neue Arbeitswoche, gibt's gleich für euch einen Flashback aus den 90ern von The Rembrandts mit I'll Be There For You und natürlich auch immer was zum Entspannen, jetzt von Callum Scott und Whitney Houston.

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7: Das Antenne Bayern, Wetter für den Sonntag. Es ist schön draußen, 25 Grad in Strollendorf, München und Obertraubling bei euch. Und damit sind die Höchstwerte so langsam, aber sicher erreicht. In einigen Stellen Bayerns wird es noch ein bisschen mehr. Bis zu 29 Grad sind da für euch dann möglich. Nachts zieht von Westen dann neuer Schauerregen durch den Freistaat. Ab und zu auch mal mit einem Gewitter. Morgen im Osten am Anfang noch Regen, sonst Sonne und Wolken. Im Süden kommen dann überall leichte Gewitter mit dazu bei 22 bis 27 Grad.
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7: Um 13 Uhr jetzt mit Yves Simon.
8: Hallo. Alle Urlauber, die über Memmingen fliegen, können sich freuen, denn kein deutscher Flughafen ist so pünktlich wie der Allgäu Airport. AirHelp, das ist ein Unternehmen für Fluggastrechte, hat ausgerechnet, dass nur 16% aller Flüge verspätet waren oder ausgefallen sind. Darauf aber will sich der Flughafen nicht ausruhen. Gerade werden um die 10 Millionen Euro ins Terminal und ins Vorfeld investiert. Das soll alle Abläufe der Fluggäste schneller machen und auch den Komfort nochmal erhöhen.
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8: Island hat sich gegen neue Beitrittsgespräche mit der EU entschieden. In einem Referendum haben 52,8% der Wähler Nein gesagt. Vor allem die steigenden Lebenshaltungskosten und die Drohungen aus den USA, sich Grönland unter den Nagel zu reißen, hatte die Regierung auf die Idee gebracht, die Gespräche vielleicht doch wieder aufzunehmen. Präsident Trump hatte Grönland in diversen Reden ja auch schon mehrfach mit Island verwechselt. Beim Techno-Festival Aarauer Rave in der Schweiz sind letzte Nacht Schüsse gefallen. Eine 22-Jährige wurde getötet. getötet. 4 Männer und eine Frau sind auch verletzt worden. Alle Opfer stammen aus der Schweiz. Ein Großteil der Polizei ist immer noch vor Ort. Viele der 3.500 Besucher hatten die Schüsse erst noch für ein Feuerwerk gehalten. Am Münchner U-Bahnhof Therese-Giese-Allee ist ein 80-Jähriger bei einem Unfall so schwer verletzt worden, dass er vor Ort gestorben ist. Der Mann war ganz vorne am Bahnsteig und hat von dort aus in den Tunnel geschaut. Dabei hat er sich so weit reingebeugt, dass ihn die U-Bahn voll am Kopf erwischt hat. Und was ihr heute noch erleben könnt, jetzt von unserer Bayern-Reporterin Birgit Behringer in Mittelfranken.
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10: Schönen Sonntag. In Nürnberg dreht sich das Riesenrad auf dem Volksfestplatz. Heute ist Kindertag am Herbstvolksfest. Am Nachmittag können sich die Kids zum Beispiel beim Kinderschminken in Feen und Superhelden verwandeln lassen. Es gibt auch Glitzer-Tattoos und natürlich die vielen Buden und Karussells hier überall. Mehr als 150 sind es diesmal. Das Herbstvolksfest feiert heuer sogar 200. Geburtstag.
7: Ah, super. Und es ist immer ein Highlight. Da kann man immer hingehen und hat einen tollen Tag, ne?
8: Yves, ja, du weißt, wovon ich spreche.
7: Zuckerwatte, also ich krieg, das würde ich mir jetzt sofort holen, wenn ich da Okay. Dann lasst ihr schmecken. Rüber ins Bayern Verkehrszentrum. Wir wollen, dass ihr gut ankommt. Jetzt mit allen Staus, in denen ihr aktuell länger als 15 Minuten braucht. Auf der A94 Passau Richtung München zwischen Mühldorf Nord und Dorfen. Achtung, bitte hier sehr aufpassen. Ein schlangenlinienfahrender Sattelzug ist da unterwegs. Auf der A3 Passau Richtung Nürnberg zwischen Egensbach und dem Kreuz Deggendorf 11 Kilometer 20 Minuten plus. 23 auf der A3 Frankfurt Richtung Würzburg zwischen Stockstadt und Goldbach 8 Kilometer Stau. 19 Minuten plus auf der A3 Würzburg Richtung Frankfurt zwischen Weibersbrunn und Aschaffenburg zäh fließender Verkehr. Eine Dreiviertelstunde dauert es immer noch länger in der Baustelle auf der A7 Fulda Richtung Würzburg zwischen Fulda A-Dreieck und Bad Brückenau Wildflecken 11 Kilometer Stau. Auf der A9 München Richtung Nürnberg zwischen Manching und Denkendorf 12 Kilometer zähfließender Verkehr. Hier braucht ihr 17 Minuten länger. Und auf der A9 Berlin Richtung Nürnberg zwischen Markt Trogast und dem Dreieck Bayreuth-Kulmbach plus 23 Minuten. Die neuesten Blitzer bayernweit nur bei uns. Steht jetzt einer auf der A3 bei Neuhaus am Inn im 80er Bereich, in Tittling auf der B85 und auf der A6 bei Petersaurach im 120er Bereich. Habt ihr noch was gesehen, Staus und Blitzer? Meldet's gerne kostenlos ins Antenne Bayern Verkehrszentrum. Die Nummer ist die 0800 994 9000.
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7: Und mit euren entspannten Lieblingshits geht's durch diesen Nachmittag. Gleich Leonie mit dabei. Don't worry. Eagle Eye Cherry aus den 90ern im Flashback packe ich euch mit rein mit Safe Tonight. Und natürlich die aktuellen Schmuse-Hits. Kommt jetzt einer von Louis Capaldi und Forget Me.

Stone hier auf Antenne Bayern mit Don't Worry. Happy Weekend und schönen Lazy Sunday wünschen wir euch mit Antenne Bayern und jetzt mit Chris Rea, der wahrscheinlich der beste Ferienreiseführer ever ist, weil er uns einfach überall mit hinnehmen kann. Also mit nach Hause, an Weihnachten oder auch auf... Auf die Straße zur Hölle. Da wollen wir alle hin. On the Beat. Und diesen Song bekommt ihr jetzt in einer ganz besonderen Lazy Sunday Version von Jubel hier auf Antenne Bayern.

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10: Und hier ist das Update aus dem Antenne Bayern Verkehrszentrum für euch. Wir wollen, dass ihr gut ankommt. Auf der A3 Passau Richtung Nürnberg zwischen Straubing und Wörth an der Donau Ost 5 Kilometer Stau plus 28 Minuten. Die A3 nochmal Passau Richtung Nürnberg zwischen Ingelsbach und dem Kreuz Deggendorf im weiteren Verlauf zwischen, dem Kreuz Deggendorf 13 Kilometer Stau. 20 Minuten dauert es hier länger. A3 Frankfurt Richtung Würzburg zwischen Stockstadt und Goldbach 8 Kilometer Stau. 22 Minuten plus. Auf der A3 Würzburg Richtung Frankfurt zwischen Weibersbrunn und Aschaffenburg sind es 13 Kilometer Stau, 25 Minuten länger. Auf der A7 Fulda Richtung Würzburg zwischen Fulda Dreieck und Bad Brückenau-Wildflecken 12 Kilometer Stau, fast eine Stunde braucht die Länge. Auf der A7 Würzburg Richtung Fulda zwischen Bad Kissingen, Obertulpa und Bad Brückenau-Volkers 5 Kilometer Stau, 21 Minuten plus. Und A9 Berlin Richtung Nürnberg zwischen Markt Schorgast und dem Dreieck Bayreuth-Kulmbach 8 Kilometer Stau, 35 Minuten plus. Die neuesten Blitzer bayernweit nur bei uns auf der B11. Bei Grafling steht einer im 100er-Bereich, A8 bei Neubiberg und B11 in Kochel am See im 60er-Bereich. Habt ihr noch was gesehen? Staus und Blitzer? Meldet ihr immer kostenlos ins Antenne Bayern Verkehrszentrum 0800 994 9000.
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0: Antenne Bayern mit Beyoncé und Texas Hold'em. Schönes Wochenende. Viele packen heute nochmal den Grill aus und wir sind den ganzen Tag für euch mit dabei mit super entspanntem Sound.
1: Hi Leute, was geht ab? Hier ist Kamrad und ihr seid beim Lazy Sunday hier auf Antenne Bayern. Und jetzt kommt was ganz Besonderes für euch. Meine neue Single Be Mine in einer Akustikversion. Ganz viel Spaß euch.

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4: Und hier ist für euch das Antenne Bayern Wetter. Da ist es heute eigentlich nochmal recht schön draußen. Nicht mehr ganz so super heiß, wie wir es aus den letzten Tagen gewohnt sind, aber doch annehmbare Temperatur. 25 Grad sind es jetzt bei euch in Bogen in Niederbayern, 26 in Pfaffenhofen an der Roth, Nürnberg 24 Grad. In der Nacht kann es ab und zu mal ein paar einzelne Regenschauer geben. Morgen am Anfang auch öfter noch Regen im Osten, im Rest Bayerns Sonne, Wolken. Am Nachmittag dann überall einzelne Schauergefahr bei 22 bis 27 Grad.
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4: 14 Uhr und hier ist Yves Simon.
6: Hallo. Fränkische Fußballfans laufen heute mit einem breiten Grinsen im Gesicht durch den Tag. Fürth hat ja mit 4:3 in Cottbus gewonnen und der Club ist nach dem deutlichen 4:1 gegen Bielefeld am Abend weiterhin Tabellenführer in der zweiten Fußball-Bundesliga. Was aber fast noch wichtiger ist, auch Goalgetter Soma hat selbst jetzt bestätigt, dass er diese Saison in Nürnberg bleiben wird. Und da finden viele Fans im Netz, dass das ein starkes Zeichen an die Konkurrenz ist. Dieses Jahr wollen wir es wirklich wissen, liest man da zum Beispiel. In den ersten 4 Spielen hat Soma schon 4-mal getroffen.
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6: Mehr als 35 Jahre ist das Weltraumteleskop Hubble schon im Einsatz und es ist altersschwach geworden. Deswegen soll jetzt ein neuer Nachfolger ins All starten. 400 Terabyte an Daten hat Hubble in der ganzen Zeit gesammelt. Das neue Nancy Grace Roman Teleskop soll diese Datenmenge schon in einem Jahr schaffen. Bis Winter soll es dann auch gestochen scharfe und beeindruckende Bilder aus dem All geben. Nach den Schüssen beim Festival Aarauer Rave in der Schweiz letzte Nacht wollen die Behörden jetzt gleich neue Infos liefern. Auf dem Festival ist eine 22-Jährige erschossen worden. Außerdem gibt es noch mehrere Verletzte. Kaffee, Kuchen und vielleicht eine Leberkässemmel. Das hat es heute Vormittag beim Besuch des neuen Bundestrainers Jürgen Klopp an der Säbener Straße gegeben. Zugegeben, wir haben keine Beweisbilder bisher gesehen, aber Sportvorstand Max Eberl hatte am Freitag schon angekündigt, was da bei dem Treffen auf dem Tisch stehen wird. Klopp soll sich nicht nur mit Trainer Kompany und den Bayern-Bossen unterhalten haben, sondern auch mit mehreren Spielern persönlich. Und was ihr heute noch erleben könnt, jetzt von unserem Bayern-Reporter Oskar Otten in Oberbayern.
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7: Schönen Sonntag. Hier auf dem Bartelmarkt in Oberstimm bei Manching gibt's alles, was zu einem guten Volksfest gehört. 5 Festzelte, die zum Verweilen einladen bei einem kühlen Getränk, unzählige Essenstände mit süßen und herzhaften Snacks und Fahrgeschäfte, wie zum Beispiel die Klassiker Autoscooter und Riesenrad. Und heute Abend kommt dann noch ein echtes Highlight dazu. Gegen 21 Uhr erstrahlt der Himmel in vielen bunten Farben, denn es gibt ein großes Feuerwerk.
6: Ja, und ich bleib jetzt einfach dabei. Ich will heute noch Zuckerwatte.
4: Ja, doch, also ich kann man durchziehen durch den ganzen Tag, glaube ich. Spricht nichts dagegen. Das Antenne Bayern Verkehrszentrum 2 nach 2. Wir wollen, dass ihr gut ankommt. Zuerst mal rauf in die Luft. Der ADAC und Antenne Bayern Verkehrsflieger ist unterwegs mit unserem Staupilot Robert Sandler. Wie schaut's aus bei dir?
8: Servus Maxi. Ich habe momentan die A93, die Inntalautobahn Kufstein-Rosenheim unter der Tragfläche. Folgende Information dazu. In Fahrtrichtung Rosenheim zwischen den Anschlussstellen Oberaudorf und Brandenburg gibt es eine kleine Verzögerung im Reiseverkehrsaufkommen. Aber das ist nicht so weit tragisch. Also zum Stillstand kommt es nicht. Am Grenzübergang Kiefersfelden nach Bayern gibt es keine Wartezeiten mehr. Das war's fürs Erste am Nachmittag aus dem Cockpit und damit wieder zurück zu dir im Studio.
4: Danke dir und guten Weiterflug euch. Wir schauen direkt rüber auf die A3 Passau Richtung Nürnberg zwischen Egensbach und dem Kreuz Deggendorf. 14 Kilometer zähfließend. 21 Minuten dauert's länger. Auf der A3 Frankfurt Richtung Würzburg zwischen Aschaffenburg und Goldbach 8 Kilometer Stau. Hier braucht ihr 20 Minuten länger. Gegenrichtung zwischen Weibersbrunn und Aschaffenburg 13 Kilometer Stau, 23 Minuten plus. Auf der A7 Fulda Richtung Würzburg zwischen Fulda A3-Eck und Bad Brückenau-Wildflecken 12 Kilometer Stau. Über eine Stunde steht ihr hier aktuell. Auf der A7 Würzburg Richtung Fulda zwischen Bad Kissingen-Obertulba und Bad Brückenau-Volkers 7 Kilometer, 22 Minuten plus. Und A9 Berlin Richtung Nürnberg zwischen Marktschorgast und dem Dreieck Bayreuth-Kulmbach 7 Kilometer Stau, 25 Minuten sind's hier. In allen anderen Staus in Bayern seid ihr aktuell in unter 20 Minuten durch. Die neuesten Blitzer bayernweit nur bei uns. B13 bei Manching, B15 bei Leupoldsgrün im 80er-Bereich steht einer und B16 bei Rhein. Habt ihr noch was gesehen? Staus und Blitzer, sagt mir gern Bescheid. Kostenlos 0800 994 9000.
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4: Und ihr seid auch mit dabei und natürlich eure gesamte Lieblingsmusik in einer Playlist. Bayerns beste Musik gleich mit dem 90er Flashback von Hanson und Jesse J ist dabei mit Price Tag und der aktuelle Hit von Taylor Swift, The Fate of Ophelia.

Mark Forster und ein Lied. Schönen Sonntag. Jetzt mit diesem wirklich genialen Klassiker. Flashback Sound auf Antenne Bayern. Jetzt mit Kansas. Dust in the Wind. Aber für euren Sonntag, für diesen Lazy Sunday zum Ausruhen und nix tun, gibt's den natürlich in der noch entspannteren Chill-Out-Version von Ron Van Den Boyken. Schönes Wochenende. Ich bin Maxi Auer. Servus.

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3: 14.30 Uhr, das Antenne Bayern Verkehrszentrum. Wir wollen, dass ihr gut ankommt. Wir sind in der Luft unterwegs mit unserem Staupilot Robert Sandler, mit dem ADAC und Antenne Bayern Verkehrsflieger. Wo bist du gerade, Robert?
4: Servus Maxi. Ich melde mich von der A99 Ostumgehung. Folgendes: In Fahrtrichtung Salzburg auf Höhe der Anschlussstelle Ottobrunn ist ein Fahrzeug liegen geblieben, beziehungsweise werden beide Spuren blockiert. Das heißt also, nur die beiden linken sind in Fahrt frei. Das heißt, der Rückstau ist mittlerweile Hohenbrunn in Fahrtrichtung Salzburg gesehen. Das in Kürze aus dem Cockpit und damit wieder zurück zu dir.
3: Wir danken dir fürs Update und jetzt alle Staus mit einer Wartezeit 20 Minuten und länger. Überall anders seid ihr schneller durch. Auf der A3 Passau Richtung Nürnberg zwischen Egensbach und dem Kreuz Deggendorf 12 Kilometer 21 Minuten plus. 27 Minuten dauert es jetzt länger auf der A3 Würzburg Richtung Frankfurt zwischen Weibersbrunn und Aschaffenburg. Fast 50 Minuten sind es immer noch auf der A7 Fulda Richtung Würzburg zwischen Fulda A3 und Bad Brückenau-Wildflecken. Bisschen Entspannung zwar, aber es ist natürlich immer noch eine Hausnummer, 12 Kilometer Stau. Auf der A7 Würzburg Richtung Fulda zwischen Bad Kissingen Obertulba und Bad Brückenau-Volkers 7 Kilometer 21 Minuten länger. Und 23 Minuten kommen nochmal drauf auf der A9 Berlin Richtung Nürnberg zwischen Markt Schorgast und dem Dreieck Bayreuth-Kulmbach. Die neuesten Blitzer bayernweit nur bei uns, B19 bei Werneck im 70er-Bereich. In Pottenstein auf der B470 steht einer und B472 am Irschenberg im 70er-Bereich. Habt ihr noch was gesehen? Staus und Blitzer? Gerne kostenlos melden 0800 994 9000.
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Laune für uns alle im Freistaat. Wir genießen die Temperaturen, die sind ja richtig angenehm, nicht zu heiß, nicht zu kalt. Dazu die Sonnenstrahlen und vielleicht einfach noch ein gutes, kaltes Getränk auf eurem Balkon oder im Garten. Wir sind dabei jetzt mit Alexandra Stan und einer Lazy Sunday Version von Mr. Sexo Beats.

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5: Und hier ist für euch das Antenne Bayern Wetter. Sonntagnachmittag, Temperaturen spielen echt gut mit heute, 26 Grad.

0: bis zu 29 sind maximal drin. Nachts zieht von Westen so ein Schwung Regen mit durch. Morgen am Anfang auch im Osten noch ein bisschen Regen. Ansonsten Sonne und Wolken. Erst am Nachmittag kommt der Regen dann überall an bei 22 bis 27 Grad.
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0: Gleich 3 Uhr und hier ist Yves Simon.
2: Hallo. Bayern soll sicherer werden und deswegen starten kommende Woche 612 frisch ausgebildete Polizistinnen und Polizisten in den Dienst. Klar, es gehen auch immer welche in Rente, aber unterm Strich haben wir trotzdem ein Plus von etwa 300 Kräften. Das hat Innenminister Herrmann bestätigt. Insgesamt kommt die bayerische Polizei damit auf 45.700 Stellen. Besonders viele neue gehen nach München und Mittelfranken. Außerdem wird die Grenzpolizei aufgestockt und auch das Drohnenzentrum in Erding.
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2: Nach den Schüssen beim Festival Aarauer Rave in der Schweiz letzte Nacht haben die Behörden neue Infos bekannt gegeben. Die 22-Jährige, die tot ist, soll italienische Staatsbürgerin mit Wohnsitz in der Schweiz sein. Ansonsten gibt es noch mehrere Verletzte. Die Polizei weiß noch nichts über die Täter, geschweige denn über die Hintergründe. Es werden auch Videoaufnahmen ausgewertet, um dahinter zu kommen, wer für den Angriff verantwortlich ist. In Lindenberg im Allgäu hat ein Unbekannter letzte Nacht einen Außenwasserhahn aufgedreht. Der Keller eines Einfamilienhauses stand am Morgen komplett unter Wasser. Schaden fünfstelliger Bereich. Ob das Absicht war, das ist noch unklar. Die Polizei sucht dringend nach Zeugen, wer was gesehen hat. Heute startet die neue Saison in der Fußball-Bundesliga auch für den FC Augsburg. Ab 17:30 empfangen die Schwaben Aufsteiger Schalke 04. Trainer Manuel Baum rechnet damit, dass die Königsblauen ein harter Gegner werden. Immerhin spielen da auch bekannte Namen wie Edin Dzeko oder auch Robin Gosens. Der andere Aufsteiger Elversberg hat es ja auch vorgemacht, wie es geht. 3 Tore gegen Leverkusen geschossen. Da hat es ordentlich Eindruck gegeben hinterher. Allerdings am Ende gab es dann doch Lehrgeld. Es hat nur noch für ein 3:2 gereicht. Was ihr heute noch erleben könnt, jetzt von unserem Bayern-Reporter Sascha Roos in der Oberpfalz.
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3: Schönen Sonntag. Radeln, wo früher die Dampfrösser rauchten, also mit dem Rad auf alten Bahnstrecken fahren. In der Oberpfalz und in Niederbayern immer mehr ein Freizeithit. In der Oberpfalz verläuft der Bockelradweg auf rund 52 Kilometern auf der ehemaligen Bahnstrecke zwischen Neustadt an der Waldnaab und Eslarn. Das ist Bayerns längster Bahntrassenradweg. Fast ohne Steigung, komplett asphaltiert und autofrei, ist es ideal für Familien und Genussradler. Dazu gibt es Informationen zur alten Eisenbahn, Rastplätzen und viele Einkehrmöglichkeiten.
0: Viel Spaß euch und wir schauen jetzt ins Antenne Bayern Verkehrszentrum. Wir wollen, dass ihr gut ankommt, kurz nach 3 und gehen direkt hoch in die Luft zu unserem ADAC und Antenne Bayern Verkehrsflieger. Robert Sandler, unser Staupilot, ist unterwegs.
4: Servus Maxi, noch meine Info aus dem Cockpit und zwar zur A99 der Ostumgehung. Im Bereich der Anschlussstelle Ottobrunn hat sich ein Unfall ereignet, sind 2 Fahrspuren in Richtung Salzburg gesperrt. Das heißt, der Rest wird über die restlichen 2 Fahrspuren in Richtung Salzburg vorbeigeleitet. Mittlerweile sind wir auf Höhe Haar schon in Fahrtrichtung Salzburg. Hat natürlich auch in gewisser Weise positive Auswirkungen, dass der A8-Abschnitt zwischen dem Kreuz München-Süd und Holzkirchen mittlerweile problemlos zu befahren ist. In der Gegenrichtung Richtung München auf der A8 bereits ab der Anschlussstelle Weihern auf 20 Kilometer zäh fließend mit Stau mit einem Zeitplus von etwa 18 Minuten. Das war's aus dem Cockpit und damit wieder zurück zu dir ins Studio.
0: Danke dir, Robert. Ergänzend dazu, Info von der Polizei, sind schon 22 Minuten Zeitverlust hier auf der A99 Ostumfahrung Richtung Salzburg und der Unfall war wohl ein recht schwerer, deswegen es kann noch ein bisschen dauern, bis da alles wieder läuft. Auf der A3 Würzburg Richtung Frankfurt zwischen Weibersbrunn und Aschaffenburg 14 Kilometer Stau, halbe Stunde plus. Genauso auch in der Gegenrichtung Passau-Nürnberg zwischen Kirchroth und Wörth an der Donau-Ost 6 Kilometer Stau. Auf der A7 Fulda Richtung Würzburg zwischen Fulda Dreieck und Bad Brückenau-Wildflecken 12 Kilometer, 47 Minuten dauert es hier länger. Auf der A8 Salzburg Richtung München zwischen Schwarzbach und Anger 6 Kilometer Stau. Auf der A9 Berlin Richtung Nürnberg zwischen Markt-Schorgast und dem Dreieck Bayreuth-Kulmbach 6 Kilometer Stau, 20 Minuten dauert es hier länger. Und die neuesten Blitzer bayernweit nur bei uns: B11 bei Kochel am See im 60er Bereich, B14 bei Ansbach und A3 bei Neuhaus am Inn. Habt ihr noch was gesehen? Staus und Blitzer? Meldet's kostenlos 0800 994 9000.
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0: Und gleich mit einem der coolsten Sommerhits aus den 90ern. Einer unserer Lieblings-Flashback-Songs hier auf Antenne Bayern. Ace of Base und The Sign. Dazu packe ich euch Hozier mit Take Me to Church und die neue von Holly Humberstone.

Wir wünschen euch ein schönes Wochenende und haben Bayerns beste Musik für euch heute mal komplett entschleunigt und noch ein bisschen entspannter gemacht, als sie ja eh schon ist. Gleich gibt's den Sommerhit von The Bowser mit Magnetic. Der klingt richtig geil. Und vorher super relaxte Version von San Francisco von Scott McKenzie hier auf Antenne Bayern.

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0: halb vier, das Antenne Bayern Verkehrszentrum. Wir wollen, dass ihr gut ankommt. Wir schauen für euch auf die A3 Passau Richtung Nürnberg zwischen Kirchroth und Wörth an der Donau Ost. 9 Kilometer Stau. Hier dauert es fast eine Stunde länger. Auf der A7 Fulda Richtung Würzburg zwischen Fulda A3 und Bad Birkenau Wildflecken. 11 Kilometer Stau. 46 Minuten plus. 21 Minuten dauert es länger in der Gegenrichtung zwischen Bad Kissingen Obertulba und Bad Birkenau Volkers. Auf der A8 Salzburg Richtung München zwischen Bad Reichenhall und Anger 8 Kilometer Stau, 33 Minuten plus. Auf der A9 Berlin Richtung Nürnberg zwischen Markt Schorgast und dem Dreieck Bayreuth-Kulmbach 7 Kilometer Stau, 17 Minuten dauert es länger. Und 24 Minuten auf der A99 der Ostumfahrung München Richtung Salzburg zwischen H und Ottobrunn gab es einen Unfall. Die linke Spur ist blockiert, 6 Kilometer Stau, deswegen ist wohl ein sehr schwerer Unfall gewesen. Deswegen wird es noch dauern, bis da alles wieder läuft. Die neuesten Blitzer bayernweit nur bei uns. Auf der A8 bei Neubiberg, B2 bei Langweid am Lech im 100er-Bereich und A9 bei Pegnitz. Habt ihr noch was gesehen? Staus und Blitzer meldet ihr immer kostenlos 0800 994 9000.
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Lipa auf Antenne Bayern mit Houdini. Und jetzt gibt's Ed Sheeran. Hat schon so viele mega große Hits. Das hier ist wahrscheinlich einer seiner schönsten. Zumindest gefühlvollsten. Und das war einer seiner ersten ganz großen. Die A-Team haben wir alle noch im Kopf, ne? Für den Lazy Sunday gibt's jetzt für euch eine seiner aktuelleren Nummern, Sapphire, aber in einer ganz besonderen Unplugged.

0: 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No.
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3: Das Antenne Bayern Wetter für euren Sonntagnachmittag. Aschaffenburg in Unterfranken und in Gersthofen 26 Grad. Zwiesel in Niederbayern 25. 29 sind so die Top-Werte für heute Nachmittag. In der Nacht, da kommen dann schon die ersten Schauer und Regen. Gewitter auch nochmal angeschossen. Morgen anfangs im Osten auch noch ein bisschen Regen. Ansonsten Sonne und Wolken. Erst am Nachmittag kann es dann wieder überall nass werden bei 22 bis 27 Grad.
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5: Hallo. Und wer die Tage jetzt noch in den Sommerferien in den Tierpark Hellabrunn fahren will, da gibt's neue Tiere. Zwei sogenannte Kirk-Dick-Dicks. Ich habe von den Tieren noch nie was gehört, aber das ist die kleinste Antilopenart der Welt. Die sind auch richtig süß, wenn man sich die Bilder anschaut. Die erreichen eine Schulterhöhe von gerade mal 45 Zentimetern. Und das ist auch wirklich schon das Maximum. Die kleinen Tierchen leben jetzt in einem Gehege genau gegenüber vom Streichelzoo.
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5: In Rosenheim ist eine 31-jährige Britin bei einem Messerangriff am Bahnhof getötet worden. Die Tat ist in der Nacht passiert. Ärzte konnten sie im Krankenhaus nicht mehr retten. Die Polizei hat auch direkt einen 27-jährigen vor Ort festgenommen. Das Motiv ist noch unklar. Auch die Beziehung der beiden zueinander oder ob sich die beiden überhaupt kannten oder vorher vielleicht auch noch gestritten haben. Deswegen sucht die Polizei dringend nach Zeugen, die sich gegen 1 Uhr am Rosenheimer Bahnhof aufgehalten haben. Es bleibt dabei, Island wird kein EU-Mitglied. 53% der Isländerinnen und Isländer haben in einem Referendum gegen neue Beitrittsgespräche gestimmt und nur 47% haben Ja gesagt. Island hatte 2009 schon mal einen Antrag auf EU-Mitgliedschaft gestellt. Wenige Jahre später hat dann allerdings eine EU-skeptische Regierung die Beitrittspläne wieder gestoppt. In der zweiten Fußball-Bundesliga ist der dritte Spieltag jetzt komplett. Auch die Sonntagsspiele sind vorbei. Der FC St. Pauli hat mit 1:2 zu Hause gegen Kaiserslautern verloren. Hannover besiegt Darmstadt auswärts mit 1:0. Magdeburg 2:0 gegen Holstein Kiel. In der Tabelle stehen Nürnberg und Hertha vor Wolfsburg an der Spitze. Die letzten drei sind jetzt St. Pauli, Kiel und Darmstadt. Und was ihr heute noch erleben könnt, jetzt von unserem Bayern-Reporter Leon Stojanovic in Schwaben.
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6: Schönen Sonntag. In Oberreute dreht sich heute alles um alte Traktoren, Autos und Motorräder. Am Sportplatz treffen sich heute wieder Oldtimer-Fans zum Schauen, was da alles so für Schmuckstücke vorbeikommen und natürlich auch zum Fachsimpeln. Vorbeikommen kostet nichts und für alle Fahrer gibt's hier sogar ein Freigetränk von der lokalen Brauerei. Die Oldtimer, die stehen aber nicht nur rum. Bei einer gemeinsamen Rundfahrt können die auch nochmal zeigen, was ihre Motoren so drauf haben.
3: Ein Freigetränk von einer lokalen Brauerei, das klingt ja ganz lecker, Mensch.
7: Das kann nur sein.
3: Jetzt für euch das Antenne Bayern Verkehrszentrum 3:45. Wir freuen, dass ihr gut ankommt. Halbe Stunde dauert es länger auf der A3 Passau Richtung Nürnberg zwischen Straubing und Wörth an der Donau Ost. 8 Kilometer Stau. A3 Würzburg Richtung Frankfurt zwischen Weibersbrunn und Aschaffenburg 13 Kilometer 24 Minuten. Auf der A7 Fulda Richtung Würzburg zwischen Fulda Dreieck und Bad Brückenau-Wildflecken 11 Kilometer Stau 41 Minuten. Und 25 Minuten kommen drauf auf der A8 Salzburg Richtung München zwischen Bad Reichenhall und Neukirchen. 9 Kilometer Stau. In allen anderen Staus im Freistaat seid ihr unter 20 Minuten durch. Die neuesten Blitzer bayernweit nur bei uns. B15 bei Konradsreuth, B13 bei Lenggries und B19 bei Werneck im 70er-Bereich. Habt ihr noch was gesehen? Staus und Blitzer? Gerne kostenlos melden. 0800 994 9000.
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3: Ganz viel geheiratet wurde gestern nochmal im Freistaat, so in den letzten Sommerzügen quasi. Zum Beispiel auch im Unterallgäu. Grüße an Jesse und Marian. Die hatten gestern ihre Hochzeit und heute heißt entspannen. Da ist der Lazy Sunday natürlich perfekt dafür. Jetzt mit der aktuellen von Gracie Abrams.

Lundgren und Little Bit of Love, Bayerns beste Musik auf Antenne Bayern. Schönes Wochenende euch, gleich noch die ganz neue von Nico Santos, Why Don't You Stay, die macht gute Laune. Dazu ein Rock-Kuschel-Hit von Three Doors Down und jetzt gibt's eine entspannte Chill-Out-Version von einem 90er-Klassiker, Baby One More Time, nicht von Britney Spears, sondern jetzt von Ghetto Blaster.

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7: 16.30 Uhr, das Antenne Bayern Verkehrszentrum. Wir wollen, dass ihr gut ankommt. Hier sind alle Staus, in denen ihr länger als 15 Minuten warten müsst. Auf der A3 Würzburg Richtung Frankfurt zwischen Weibersbrunn und Aschaffenburg 13 Kilometer, 21 Minuten plus. Auf der A3 Frankfurt-Würzburg zwischen Stockstadt und Goldbach 9 Kilometer sind es hier fast 20 Minuten mehr. Auf der A7 Würzburg Richtung Fulda zwischen Bad Kissingen, Obertulbach und Bad Brückenow-Volkers 16 Minuten Zeitverlust. A7 Fulda Richtung Würzburg zwischen Fulda A3-Eck und Bad Brückenow-Wildflecken 9 Kilometer Stau. Hier sind es 44 Minuten, die ihr extra Zeit einplanen solltet. Auf der A9 Berlin Richtung Nürnberg zwischen Markt Schorgas und dem Dreieck Bayreuth-Kulmbach 7 Kilometer Stau, 23 Minuten plus. Und B2 Donauwörth Richtung Weißenburg zwischen Langenaltheim und Reuchtlingen 1 Kilometer Stau, hier sind 17 Minuten. Die neuesten Blitzer bayernweit nur bei uns, B20 bei Falkenberg, B22 bei Altenstadt an der Waldnaab im 60er Bereich und B173 bei Markt Rodach. Habt ihr noch was gesehen? Staus und Blitzer meldet ihr immer kostenlos 0800 994 9000. 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
7: Ich bin Maxi Auer, schön, dass ihr mit dabei seid. Und ich habe hier für euch Alex Warren mit dabei mit seiner aktuellen Fever Dream.

Schönen Sonntagnachmittag mit Roman Lob auf Antenne Bayern. Der war schon für uns beim Eurovision Song Contest Standing Still. Und wir bleiben bei ganz ruhiger, softer Musik. Jetzt mit DJ Sound von Alle Farben und You Not Us zusammen mit Calvin Jones. Die haben diesen Song hier in unseren Antenne Bayern Lazy Sunday Studios eingesungen. Only Thing We Know.

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2: Das Antenne Bayern Wetter in Münchberg in Oberfranken. Jetzt noch 23 Grad, 24 in Neumarkt in der Oberpfalz, 25 am Tegernsee. Es geht ein recht kräftiger Wind jetzt heute Abend. In der Nacht kommen ab und zu auch mal ein paar Regenschauer zu uns. Morgen am Anfang im Osten noch Regen, dann im Rest Bayerns erstmal noch ganz schön mit ein bisschen Sonne. Später überall leichte Gewitter.
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3: Hallo. Augsburg ist ganz aus dem Häuschen. Endlich ist die Bundesliga wieder da. Und zum Saisonstart gibt's in einer guten halben Stunde ein Kracherspiel gegen Liga-Neuling Schalke 04. Die sind richtig heiß drauf, wieder in der Bundesliga spielen zu können. Allerdings der FCA natürlich auch. Die Schwaben kommen vor allem auch mit einem Sieg im DFB-Pokal zurück und freuen sich schon richtig aufs ausverkaufte Stadion. 27.000 Augsburger Fans sind mit dabei, die ihr Team zum Sieg pushen wollen und am Ende der Saison vielleicht sogar in einen europäischen Wettbewerb.
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3: Nach den Schüssen auf einem Techno-Festival in Aarau geht die Polizei von keiner weiteren Gefahr für die Region westlich von Zürich aus. Der oder die Täter sind zwar noch auf der Flucht, gelten aber nicht mehr als Bedrohung. Wie diese Einschätzung zustande kommt, hat die Polizei aber nicht gesagt. Bei der Attacke war eine 22-Jährige getötet worden. 5 weitere Menschen wurden durch mehrere Schüsse zum Teil schwer verletzt. Hintergründe und Motiv sind unklar. Vor Zypern hat es ein Fährunglück gegeben. Dabei sind mindestens 7 Menschen ums Leben gekommen. Nach Behördenangaben suchen die Einsatzkräfte noch nach 23 Personen. 237 Passagiere konnten aber auch schon gerettet werden. Das Schiff war offenbar kurz nach dem Auslaufen aus der Hafenstadt Kyrenia gekentert. Die Fähre war auf dem Weg Richtung Türkei. Die Unglücksursache ist noch nicht geklärt. Kurz vor Ende des Transferfensters gibt's einen neuen Spieler fürs Kleeblatt. Fürth holt Angreifer Jordan Sibat ablösefrei und gibt dem 30-Jährigen einen 2-Jahres-Vertrag mit Option auf Verlängerung. Der US-Amerikaner mit französischen Wurzeln bringt reichlich Erfahrung mit, 75 Bundesligaspiele für Union Berlin und Gladbach. Er soll als bulliger Strafraumstürmer vorne für Tore und auch für körperliche Präsenz sorgen. Und was ihr heute noch erleben könnt, jetzt von unserem Bayern-Reporter Sascha Roos in der Oberpfalz.
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4: Schönen Sonntag. In Cham feiern die Chamer Flugtage an diesem Wochenende ein großes Jubiläum. Zum 50. Mal verwandelt sich der Flugplatz Cham-Janerhof schon seit gestern in ein spektakuläres Luftsportfestival. Auf dem Programm stehen Rundflüge, Fallschirmsprünge und natürlich auch Kunstflug. Als Highlight gilt der Motorkunstflug von Vize-Weltmeister Markus Feierabend in seinem rot-blauen Flugzeug. Darin zeigt er spektakuläre Loopings über Kopffflugeinlagen und unzählige Drehungen.
5: Oh, das klingt richtig gut. Aber auch für ihn wahrscheinlich sehr anstrengend. Zum Zuschauen perfekt.
2: Das Antenne Bayern Verkehrszentrum, 17.03 Uhr. Wir wollen, dass ihr gut ankommt auf der A3 Würzburg Richtung Frankfurt. Verliert ihr 20 Minuten zwischen Weibersbrunn und Aschaffenburg, 12 Kilometer Stau. 37 Minuten auf der A7 Fulda Richtung Würzburg, zwischen Fulda A3-Eck und Bad Brückenau-Wildflecken, 9 Kilometer Stau. 13 Kilometer sind es auf der A8 Salzburg Richtung München, zwischen Bergen und Felden, 21 Minuten plus. Auf der A9 Berlin Richtung Nürnberg, zwischen Marktschorgast und dem Dreieck Bayreuth-Kulmbach, 24 Minuten im 7 Kilometer langen Stau. Und Achtung, auf der A93 Hof Richtung Weiden zwischen Falkenberg und Windisch-Eschenbach gab es einen Unfall. Da ist ein Wohnwagen umgekippt und blockiert jetzt die linke Spur. In allen anderen Staus im Freistaat seid ihr aktuell in unter 20 Minuten durch und die neuesten Blitzer bayernweit nur bei uns auf der B11 bei Kochel am See im 60er Bereich, Fraßdorf, die Aschauer Straße und auf der B14 bei Ansbach. Habt ihr noch was gesehen? Staus und Blitzer meldet ihr immer kostenlos 0800 994 9000.
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2: Ihr seid auch mit dabei? Hallo, schön, dass wir diesen Spätnachmittag zusammen noch so ein bisschen ausklingen lassen, das Wochenende noch genießen. Das machen wir gleich mit den 90ern im Flashback. TLC und Waterfalls. Bastille kommen gleich noch zu uns mit Pompeii. Und hier ist Malik Harris. Unser Buddy aus Landsberg am Lech mit Rockstars.

die es jemals auf diesem Planeten gab. Yesterday. So vielen tollen Hits. All my troubles seem so far. Und jetzt mit Here Comes the Sun in einer ganz speziellen Lazy Sunday Version.

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12: Und hier ist das Antenne Bayern Verkehrszentrum, 17.31 Uhr. Wir wollen, dass ihr gut ankommt. 22 Minuten dauert es länger auf der A3 Linz Richtung Passau. Zwischen Neuhausen-Inne und Passau-Süd 4 Kilometer Stau. Halbe Stunde plus auf der A7 Fulda Richtung Würzburg. Zwischen Fulda Dreieck und Bad Birkenau-Weltflecken 9 Kilometer Stau. Auf der A8 Salzburg Richtung München zwischen Siegsdorf West und Felden braucht ihr 23 Minuten länger, 14 Kilometer Stau. Und auf der A93 Hof Richtung Weiden nach wie vor der Unfall zwischen Falkenberg und Windisch-Eschenbach. Ein Wohnwagen ist umgekippt und blockiert hier die linke Spur. Die neuesten Blitzer bayernweit nur bei uns in Wendelstein am Brückkanal im 100er Bereich, Pottenstein, Bärenschlucht und in Fürstenfeldbruck die Augsburger Straße. Habt ihr noch was gesehen? Staus und Blitzer meldet ihr kostenlos 0800 994 9000.
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und Eternity. Ein Mann mit einer Stimme, die wir ganz, ganz sicher noch sehr, sehr oft hören werden in den nächsten Monaten und Jahren. Da bin ich mir sicher. Antenne Bayern am Lazy Sunday. Gleich ist die Schiederin für euch da. Wir wünschen euch einen schönen Abend und haben jetzt noch einen super entspannten Song von Coldplay und Rhythms del Mundo. So habt ihr den Song garantiert noch nie gehört. Clocks.

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1: Das Antenne Bayern Wetter zum Abend hin. Sonne, Wolken, ab und an Schauer und Regen. Im Süden dann vereinzelt immer wieder Gewitter. Und dazu wieder ganz gescheiter Wind. Aktuell melden Niederwerden in Unterfranken und Laungen in Schwaben 25 Grad. Landau an der Isar in Niederbayern 26 Grad. Nachts ziehen dann von West nach Ost Regen und Schauer durch. Ein paar Gewitter können auch aufploppen. Und morgen Montag in Ostbayern dann regnerisch, im Süden immer wieder mal Gewitter. Und es bleibt recht stürmisch bei 22 bis 27 Grad.
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1: Um 18 Uhr mit Yves Simon. Servus.
12: Schönen guten Abend. Der Dachauer Ruderer Oliver Zeitler hat seine perfekte Saison gekrönt. Bei der WM in Amsterdam war der 30-Jährige im Einer nicht zu schlagen, wie schon die ganze Saison über. Zeitler hat jedes Rennen gewonnen, bei dem er am Start war und ist in seiner Disziplin jetzt amtierender Weltmeister, Europameister und auch noch Olympiasieger. Insgesamt haben die deutschen Ruderinnen und Ruderer bei der WM 5 Medaillen geholt.
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12: In der Fußball-Bundesliga rollt der Ball gerade in Augsburg. Der FCA spielt gegen Aufsteiger Schalke. Nach einer halben Stunde haben die Augsburger die Nase vorn. Es steht seit der 18. Minute 1:0. Das Tor hat Michael Gregoritsch geschossen. Vorher schon hat Freiburg gegen Bremen mit 4:1 gewonnen. Mit bis zu 180 km/h ist ein 40-jähriger Autofahrer in Mellrichstadt in Unterfranken vor einer Polizeikontrolle geflüchtet. Trotz Verfolgung mit Blaulicht, Unterstützung aus Thüringen und Hubschrauber haben die Beamten den Wagen bei Henneberg aber aus den Augen verloren. Das Gute ist immerhin, die Polizei kennt den Fahrer. Deswegen gibt's Hoffnung, dass er schnell gefasst wird. In Norwegen wurde heute landesweit des verstorbenen Königs Harald gedacht, unter anderem bei einem Gottesdienst in der Domkirche in Oslo mit Regierungsverfahren. Bayern-Chefs Dürre. Sein Sohn ist jetzt König Hakon VIII. Der 53-Jährige hat sich im Fernsehen an die Menschen gewandt. Übermorgen legt er dann im Parlament den Eid auf die Verfassung ab. Eine Krönungszeremonie für ihn und Mette Marit wird es aber nicht geben, wie zum Beispiel in England. Das gibt es in Norwegen schon seit 1908 nicht mehr. Was ihr heute noch erleben könnt, jetzt von unserem Bayern-Reporter Oskar Otten in Oberbayern.
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0: Schönen Sonntag. Hier auf dem Bartelmarkt in Oberstimmen bei Manching gibt's alles, was zu einem guten Volksfest gehört. 5 Festzelte, die zum Verweilen einladen bei einem kühlen Getränk, unzählige Essensstände mit süßen und herzhaften Snacks und Fahrgeschäfte, wie zum Beispiel die Klassiker Autoscooter und Riesenrad. Und heute Abend kommt dann noch ein echtes Highlight dazu. Gegen 21 Uhr erstrahlt der Himmel in vielen bunten Farben, denn es gibt ein großes Feuerwerk.
1: Das Antennebahn Verkehrszentrum. Wir wollen, dass ihr gut ankommt. Wir haben die A3 Passau Richtung Nürnberg zwischen Iggensbach und der Kreuzung Deckendorf. 8 Kilometer Stau. Echtzeitmessung schlägt an. 14 Minuten länger für euch. Auf der A7 Fulda Richtung Würzburg zwischen Fulda Dreieck und Bad Brückenau Wildflecken. 9 Kilometer Stau. Auch hier Wartezeit 34 Minuten. A8 Salzburg Richtung München zwischen Siegsdorf West und Felden. 14 Kilometer zäh. 16 Minuten länger für euch. Dann die A8 Salzburg Richtung München zwischen Irschenberg und Hofoldinger Forst. 14 Kilometer Stau, auch hier dauert es länger, 20 Minuten kommen obendrauf. Die A9 Berlin Richtung Nürnberg zwischen Gefresen und dem Dreieck Bayreuth-Kulmbach. 7 Kilometer Stau, länger für euch 24 Minuten. Und Achtung bitte auf der A93, Hof Richtung Weiden zwischen Falkenberg und Windisch-Eschenbach. Hier ein Unfall, die linke Spur ist blockiert, hier ist ein Wohnwagen umgekippt. Die neuesten Blitzerbahn bald nur bei uns auf der A3 Mittelfranken-Schweig bei Nürnberg und dann noch in Oberbayern auf der B11 bei Kochel am See. Wenn ihr noch was gesehen habt, Staus oder Blitzer, gerne melden, kostenlos unter der 0800 994 9000. Gute Fahrt.
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1: Ich wünsche euch einen schönen Sonntagabend mit diesem Millennium Hits. Natürlich die besten Flashbacks aus den 90ern. Und natürlich alle aktuellen Hits. Servus!

0: nicht nur WM-Song, sondern auch der Sommersong 2026. Die Die Shakira auf Antenne Bayern. Schönen Sonntag euch. Das war die Schlagzeile letzte Woche. Laika Moser lässt sich hängen. Hunderte Meter über dem Abgrund, gesichert von nur zwei Karabinerhaken, dann schlafen im Fels direkt am Berg. Und unser Laiki wird genau das diese Woche tun und hat deshalb ganz genau hingehört, was Michi aus Olching dazu erzählt.
1: Ja, das war in Frankreich im Périgord und bin ja früher freiklettert und habe also die richtige Stelle mit dem Späßl ausgesucht. Dann haben wir uns von oben abgeseilt, dann habe ich meine Hängematte mit vier Friends links und rechts habe ich die befestigt. Wenn du direkt am Hang bist, dann ist es äußerst unangenehm, wenn du mit der Hängematte ständig gegen den Felsen schepperst. Das habe ich mir extra so einen leichten Überhang ausgesucht, dass ich frei gehangen bin.
2: Michi, warum?
1: Also ich habe mir das einfach eingebildet, das muss ich jetzt mal machen.
3: Aha.
1: Ganz heißer Tipp, Laiki. Ja. Der einzigste Grund, der dagegen spricht, dass du das machst, ist, wenn du ein Matratzenwanderer bist.
3: Oh, ich wollte gerade sagen, manchmal träume ich ziemlich wild und ich drehe mich auch ab und zu. Was mache ich denn da?
1: Da kann ich dann nur sagen, nimm ein Harnis und häng dich fest.
3: Ach.
1: Der Vorteil ist, wenn du raus musst, weißt du, was der, nee, du brauchst ja bloß umdrehen und oben bieseln, dann musst du nicht so weit laufen, das ist ein Vorteil.
0: Oh. Ich weiß nicht, aber wir wissen eins genau, nämlich das, was Laika Moser an diesem Wochenende getan hat, Vorbereitung auf diesen Megatrip. So, und wer noch von euch mit will in die Allgäuer Alpen, klickt antenne.de. Mit Laika geht es nämlich zuerst zum Wandern. Tolle Natur, Seen, frische Bergluft und zum Abschluss übernachtet er dann nicht in der gemütlichen Almhütte, sondern allein im Fels an der Steilwand. Hunderte Meter über dem Abgrund, über dem Nichts, unter im Nichts. In so einem hängenden Zelt nennt man Portaletsch. Also, ihr könnt das ganze Spektakel ganz gemütlich von unterwegs aus anschauen. Wir versorgen euch natürlich mit Fotos und Videos auf Insta. Und hier auf Antenne Bayern seid ihr natürlich live dabei. So, und hier geht's weiter an diesem Sonntagabend mit Bayerns bester Musik. Das sind Nickelback, If Everyone Cared. Schönen Sonntag euch.

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6: Wir wollen, dass ihr gut ankommt an diesem Sonntagabend. Das Antenne Bayern Verkehrszentrum. Wir legen los mit der A3 Passau Richtung Nürnberg. Hier zwischen Iggensbach und der Kreuzung Deggendorf. 10 Kilometer zähfließend. Es dauert für euch 16 Minuten länger. Die A7 Fulda Richtung Würzburg. Zwischen Fulda A3 und Bad Brückenau. Wildflecken hier 9 Kilometer Stau. Auch hier schlägt die Antenne Bayern Echtzeitmessung an. 25 Minuten kommen oben drauf. Die A8 Salzburg Richtung München. Zwischen Irschenberg und Hochfoldinger Forst. 10 Kilometer Stau. Hier Wartezeit von 19 Minuten. 20 Minuten länger für euch auf der A9 Berlin Richtung Nürnberg, hier zwischen Markt Schorgast und dem Dreieck Bayreuth-Kulmbach, 7 Kilometer Stau. Und auf die A93 Hof Richtung Weiden, zwischen Weiden-Falkenberg und Windisch-Eschenbach, 3 Kilometer Stau, 12 Minuten kommen noch dazu. Die neuesten Blitzerbahnen bald nur bei uns auf der A3 Schweig bei Nürnberg in Mittelfranken, auf der A8 in Oberbayern bei Neubiberg und in Oberfranken auf der B15 bei Konradsreuth. Wenn ihr noch was gesehen habt, Staus oder Blitzer, gerne kostenlos melden. Unter der 0800 994 9000. Danke euch und gute Fahrt.

0: Disco Machine und Sophie and the Giants mit Hypnotized. So, jetzt haben wir auch alle gesagt. Schönen Sonntag euch. Ich hoffe, es geht euch gut. Gleich gibt es die neue, also Single von Harry Styles auf Antenne Bayern. 0800 994 1000. Andrea aus Pommersfelden ist dran. Im schönen Oberfranken geht's dir gut.
1: Auf jeden Fall. Ich bin gerade draußen mit meiner Frau und genieße die letzten Sonnenstunden.
0: Ja. Habt ihr schönes Wochenende gehabt?
1: Auf jeden Fall. Also am Freitag haben wir Vorbereitungen gemacht für unsere Grillparty am Samstag. Am Samstag war es eigentlich recht cool und...
0: Hat es euch nicht in den Grill neu geregnet?
1: Na, das war noch top in Ordnung, das Wetter.
0: Andrea, es gibt ja Menschen, die mögen Sonntagabende nicht so sehr, weil sie sagen, ach, man geht's halt wieder los in die Arbeit. Ist das bei dir auch so oder merkst du das gar nicht?
1: Das merke ich eigentlich nicht. Ich gehe recht gerne in die Arbeit.
0: Ja, darf ich fragen, was du machst?
1: Ich bin im Lager tätig. Ich habe da so einen coolen Chef, der eigentlich mit mir immer Späßle macht und so.
0: Hat er dich aber schon mal veräppelt oder was macht er da?
1: Ja, mehrmals. Aber wir veräppeln uns gegenseitig. Also das ist eine sehr gute Arbeit.
0: Dann grüße ich doch mal so einen coolen Chef.
1: Ja, ich möchte auch gerne mit jemandem grüßen.
0: Na her damit, wen denn noch?
1: Ich grüße meine Schwiegereltern. Die sind immer sehr hilfsbereit und vor allem mein Lieblingschef.
0: Dein Lieblingschef?
1: Ja, mein Lieblingschef, den ich ganze Zeit veräppeln tue.
0: Ach so, jetzt räumen wir von hinten auf. Ach, und dann noch dein Lieblingschef.
1: Genau, richtig.
0: Ja, da kann man eigentlich schief gewinnen.
1: Das ist eine sehr gute Arbeit.
0: Dann grüße ich doch mal so einen coolen Chef.
1: Ja, ich möchte auch gerne mit jemandem grüßen.
0: Na her damit, wen denn noch?
1: Ich grüße meine Schwiegereltern. Die sind immer sehr hilfsbereit und vor allem mein Lieblingschef.
0: Dein Lieblingschef?
1: Ja, mein Lieblingschef, den ich ganze Zeit veräppeln tue.
0: Ach so, jetzt räum

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3: Das Antenne Bayern Wetter sieht zu. Mehr Wolken sind unterwegs, im Süden Schauer. Dazu wird ein gescheiter, kräftiger Wind. Aktuell melden Wasserburg am Inn in Oberbayern 25 Grad, Roding in der Oberpfalz 24 und in Gunzenhausen, Mittelfranken 23 Grad. Nachts von West nach Ost immer wieder schauerartiger Regen. Da gibt es auch immer wieder mal Gewitter. Morgen im Osten dann anfangs öfter Regen. Sonst immer wieder Wolken, Schauer. Im Süden gewittert es auch wieder bei 22 bis 27 Grad. Und dazu wird es auch noch recht böig und stürmisch.
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4: Um 19 Uhr mit Yves Simon, guten Abend. Der FC Augsburg schließt heute den ersten Spieltag in der Fußball-Bundesliga ab. Die Schwaben sind gerade mit Aufsteiger Schalke das letzte Team, das noch spielt. Auch nach 71 gespielten Minuten sieht es gut aus für Augsburg. Es steht 1:0 für die Schwaben dank eines Treffers von Gregoritsch. Der ist schon in der 18. Minute gefallen. Und inzwischen sind die Augsburger auch einer mehr, weil Schalke eine rote Karte bekommen hat. Geahnt haben wir es alle, aber jetzt gibt es auch belastbare Zahlen. Deutschland hat unter den G20, also den führenden Industrie- und Schwellenländern, die höchsten Stromkosten. Nach einer Analyse des Vergleichsportals Verivox zahlen wir 35,6 Cent je Kilowattstunde, doppelt so viel wie der Schnitt unter den G20. Ein absoluter Standortnachteil, sagen Wirtschaftsexperten. Antenne Bayern-Reporter Dirk Zeitler.
5: Ein wesentlicher Treiber der hohen Stromkosten in Deutschland ist die hohe Steuer- und Abgabenlast. Laut Verivox Daten entfallen aktuell über 60% des Strompreises auf Steuern, Umlagen, Abgaben und Netzentgelte. Wirtschaftsverbände fordern seit langem, die Stromsteuer für alle Unternehmen sowie für Haushalte zu senken.
4: Bei Hahnbach in der Oberpfalz ist eine ausgebüxte Wasserbüffelkuh auf die Straße gelaufen und dann mit einem Auto zusammengestoßen. Fahrer und Tier sind glücklicherweise nicht verletzt worden. Die Tiere sind aber sehr massiv. Der Schaden am Auto beträgt 4.000 Euro. Zurück ins Gehege wollte die Büffelkuh erst, als ihr verstecktes Kalb per Drohne gefunden worden war. Dann sind beide gemeinsam heimgetrottet. Bei Wasserbüffel denken viele wahrscheinlich erstmal an Indien oder Afrika. Unter anderem zur Landschaftspflege haben aber auch Landwirte bei uns in Bayern vereinzelt welche. In Werden in Niedersachsen haben zwei Jugendliche aus der Schulkantine drei große Pakete Capri-Sonne geklaut. Einer hat dann zu Hause ordentlich Anpfiff bekommen von der Mutter. Der Jugendliche hat seine Mutter dann zu Hause im Streit ins Bad gesperrt. Die Frau ist erst wieder freigekommen, als Nachbarn nach lauten Schreien die Polizei vorbeigeschickt haben. Jetzt läuft eine Anzeige gegen den Jugendlichen. Das trendet gerade online. Jürgen Klopp heute zu Besuch beim FC Bayern. Der neue Bundestrainer hat an der Säbener Straße das Training der Münchner angeschaut. Am Vormittag, die Bayern haben Bilder bei Insta gepostet, wie Kloppo und Vincent Kompany am Rande des Trainingsgeländes stehen und sich unterhalten. Die Fans wüssten natürlich zu gerne, worüber und vor allem um welche Spieler es da ging. Klopp hat ja angekündigt, auch Spieler zu nominieren, die davon noch überhaupt nichts ahnen. Die Betroffenen sind aber wahrscheinlich seit heute zumindest schlauer, denn Klopp soll auch mehrere Einzelgespräche mit Spielern geführt haben. Abseits von Kameras natürlich.
3: Kurz kurz nach 7. Wir wollen, dass ihr gut ankommt. Das Antennebahn-Verkehrszentrum A3 Passau Richtung Nürnberg zwischen Iggensbach und der Kreuzung Deckendorf. 14 Kilometer Stau. Ihr habt jetzt 21 Minuten länger drauf, wollte ich sagen. A7 Fulda Richtung Würzburg zwischen Fulda Dreieck und Bad Brückenau Wildflecken. Auch hier 8 Kilometer zäh fließender Verkehr. 15 Minuten kommen obendrauf. Dann Obacht auf der A8 München-Stuttgart zwischen Burgau und Günzburg, soeben in beiden Richtungen. Unfall passiert, eine ungesicherte Unfallstelle. Achtung, da sind auch Personen auf der Fahrbahn. Und denkt bitte an die Gasse für Rettungs- und Einsatzfahrzeuge. Dann noch die A8 Salzburg Richtung München zwischen Irschenberg und Hochwöldinger Forst. 13 Kilometer zäh, Wartezeit bis zu 17 Minuten. A9 Berlin Richtung Nürnberg zwischen Markt Schorgast und dem Dreieck Bayreuth-Kulmbach. 7 Kilometer Stau, Echtzeitmessung schlägt an, 24 Minuten länger. Und dann habt ihr noch die A93 Hof Richtung Weiden zwischen Falkenberg und Windisch-Eschenbach. 3 Kilometer Stau, braucht ihr 20 Minuten länger. Die neuesten Blitzer bayernweit nur bei uns, auf der A3 bei Neuhaus am Inn in Niederbayern und in Oberfranken auf der B303 bei Bischofsgrün. Und wenn ihr noch was gesehen habt, Staus oder Blitzer, gerne melden. Kostenlos natürlich unter der 0800 994 9000. Gute Fahrt!
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3: Schön, dass ihr mit dabei seid. Wir haben diesen Millennium-Hit. Flashback aus den 90ern.

0: My Olivia Rodrigo, Drop Dead, auf Antenne Bayern. So, Obacht, wir müssen reden, nicht mehr als 4 Monate und dann ist Heiligabend. Ja, wir riechen es ja schon förmlich, denn wenn ihr auf dem Frankenschnellweg das Autofenster aufmacht, dann duftet es nach Lebkuchen, die backen da gerade, was das Zeug hält. Na, also wir sind auf dem Weg dahin. Also ihr auch, bereit für Lebkuchen oder noch nicht?
1: Auf jeden Fall Team Winter, weil es einfach Weihnachten ist. Ich finde, das ist irgendwie so verboten im Sommer, den Lebkuchen zu kaufen.
2: Weil es einfach auch die Vorfreude für das Fest der Feste steigert.
1: Team Winter?
3: Natürlich Team Winter.
4: Team Winter.
5: Auf jeden Fall Team Winter. Ich finde, es passt einfach nicht zum Sommer. Macht mich auch immer richtig aggressiv, wenn mein Papa im September gefühlt schon Lebkuchen kauft.
0: Also wenn schon Lebkuchen, dann aber auch bald Glühwein, gell? Der muss ja auch irgendwie runter, der Lebkuchen. Hier ist Wesley on Sanctuary. Auf

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2: Es ist 19:30 Uhr, das Antenne Bayern Verkehrszentrum. Wir wollen, dass ihr gut ankommt. Legen wir los mit der A7 Fulda Richtung Würzburg zwischen Fuldaer Dreieck und Bad Birkenau. Wildflecken hier 20 Minuten länger, weil 7 Kilometer Stau. Dann die A8 München-Stuttgart zwischen Burgau und Günzburg in beiden Richtungen. Obacht hier eine ungesicherte Unfallstelle, das sind Personen auf der Fahrbahn. Und denkt bitte an die Gasse für die Rettungs- und Einsatzfahrzeuge. Dann die A8 Salzburg Richtung München zwischen Irschenberg und Hofoldinger Forst. 13 Kilometer zäh, braucht hier 15 Minuten länger. Die A9 Berlin Richtung Nürnberg zwischen Markt Schorgast und dem Dreieck bei Röhr-Kulmbach. 7 Kilometer Stau. Auch hier schlägt die Echtzeitmessung an. 24 Minuten mehr. Und dann noch die A93 Hof Richtung Weiden. Hier zwischen Falkenberg und Windisch-Eschenbach. Jetzt schaue ich gerade, das stimmt wirklich. 48 Minuten länger für euch nach einem Unfall. Also bitte Obacht. Die neuesten Blitzer bayernweit nur bei uns. Auf der B14 bei Ansbach und auf der B15 bei Dorfen. Wenn das noch nicht alles war, bitte gerne her damit. Staus oder Blitzer kostenlos melden bei uns unter der 0800 994 9000. Danke euch und gute Fahrt.
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0: Schabusi auf Antenne Bayern, neuer Sonntag mit uns und Bayerns beste Musik. So, wir haben noch ein bisschen, Leute. Wir haben noch ein bisschen Sommerferien. Also unbedingt ausnutzen, was geht noch die nächsten Tage. Es wird auch schön. Also auch wenn man sagt, okay, ich weiß gar nicht mehr, was ich machen soll. Doch. Da fällt uns schon was ein. Wie der Eduard aus Oberbayern. Einfach mal gesagt, so, was? Fahren wir doch noch mal in den Sommer. Einfach losgefahren nach Kroatien. Begrüßen Kroatien, Eduard.
1: Ja, Mensch, grüße zurück nach Bayern.
0: Das ist schön. Ich hoffe, wir konnten dich auf dem Weg dahin begleiten im Radio drinne.
1: Ja, immer. So ein bisschen immer nebenbei.
0: Sag, nimm uns mal mit nach Kroatien. Wo seid ihr? Wie ist es?
1: Boah, wir sind in Rijeka.
0: Ja.
1: Schön an der Küste. Die Sonne scheint. Der Karawankentunnel war frei. Also mehr Urlaubsgefühl geht jetzt gerade nicht.
0: Hast du schon so ein Begrüßungsgetränk geöffnet?
1: Na, noch nicht. Ich muss noch auspacken. Ja, das kommt alles noch.
0: Ach so, könnte sein, dass du dann das Zeug falsch verräumst, ne?
1: Ja, das wäre ja ganz schlecht, weil ich bin ein bisschen vergesslich. Nicht, dass ihr dann vergesst, was mitzunehmen in die Heimat.
0: Was ist das Erste, was du immer im Urlaub machst, wenn alles eingeräumt, wenn man angekommen ist und man angekommen ist, so wie es sein soll?
1: Dann erstmal zum Strand. Also wirklich immer sofort das Allererste. Ja. Erstmal Google Maps aufmachen, gucken, wo ist was und dann erstmal ab zum Meer.
0: Füße reinhalten, schau, ob es warm genug ist, oder?
1: Ja.
0: Dass keine Haifische drin schwimmen.
1: Ja, das wäre auch schlecht.
0: Und dann erstmal chillen.
1: Und dann erstmal chillen. Flugmodus an und dann entspannen.
0: Eduard, ich halte jetzt mit dir das Füßerl rein ins Wasser, gell? stoße mit dir dann an und wir sind mit euch halt jetzt auch auf, innen und über.
1: Erstmal Google Maps aufmachen, gucken, wo ist was und dann erstmal ab zum Meer.
0: Füße reinhalten, schau, ob es warm genug ist, oder?
1: Ja.
0: Dass keine Haifische drin schwimmen.
1: Ja, das wäre auch schlecht.
0: Und dann erstmal chillen.
1: Und dann erstmal chillen. Flugmodus an und dann entspannen.
0: Eduard, ich halte jetzt mit dir das Füßerl rein ins Wasser, gell?

0: seine Bayern, die Indra.
1: Hi, servus.
0: Und der Ferienmoser hier. Ja, so langsam sind wir in Bayern wieder unter uns. In NRW geht nächste Woche die Schule wieder los, auch bei den meisten Holländern. Kommt's gut nach Hause und ja, bis zum nächsten Jahr.
1: Du, ich muss sagen, dir weicht jeden Tag ein bisschen mehr Farbe aus dem Gesicht.
0: Okay, hör auf.
1: Du machst jetzt aber keinen Rückzieher, oder?
0: Na, es bleibt dabei.
1: Okay.
0: Das ist alpines Gelände. Unsere Berge sind kein Freizeitpark.
1: Mhm.
0: Höhenangst habe ich, so viel ich weiß, keine. Aber wenn du da mal am Karabiner hängst und dich den Fels in die Allgäuer Höllschlucht abseilst, ja, schauen wir mal.
1: Morgen früh lernst du auf jeden Fall schon mal deinen Bergführer kennen, Likey, der dir alles erklärt, wie man im hängenden Zelt in der Steilwand übernachtet. Und er sagt, da gab es schon einige, die in letzter Sekunde abgebrochen haben.
0: Oh, ja, dann bis Montag in Guten Morgen Bayern auf Antenne Bayern.
2: Das Antenne Bayern. Wetter aktuell melden Straubing in Niederbayern 24 Grad, Dettelbach in Unterfranken 23 und Buchloe in Schwaben, da habt ihr noch milde 22 Grad. Aber die Nacht wird recht unruhig. Von West nach Ost zieht schauerartiger Regendurch vereinzelt mit Gewittern. Morgen habt ihr dann anfangs im Osten öfter Regen, sonst gibt es einen Mix aus Sonne, Wolken, nachmittags immer wieder mal einzelne Schauer. Im Süden gewittert es vor allen Dingen bei 22 bis 27 Grad und dazu weht recht gescheiter Wind.
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4: Um 20 Uhr mit Yves Simon, guten Abend. In der Fußball-Bundesliga ist der erste Spieltag seit eben komplett und es sieht richtig gut aus. Wir haben nur bayerische Siege. Auch der FC Augsburg hat am Abend gewonnen. 3:0 gegen Aufsteiger Schalke. Am Ende waren die Schwaben einer mehr auf dem Feld. Auch die Bayern hatten ja Stuttgart schon mit 5:1 im Eröffnungsspiel am Freitag abgefertigt und in der zweiten Liga 2 Siege. Nürnberg ist weiter Tabellenführer nach dem 4:1 gegen Bielefeld und Fürth hatte Cottbus ja auswärts niedergerungen mit 4:3. Bei einem Fährunfall vor Nordzypern sind mindestens 7 Menschen ums Leben gekommen. Das Schiff war kurz nach dem Auslaufen vor der Küste gekentert. Warum das passiert ist, das muss noch ermittelt werden. Fast 240 Menschen konnten aus dem Wasser gerettet werden. Laut Behörden werden aber auch noch 23 Personen vermisst. Die US-Raumfahrtbehörde NASA hat ein neues Weltraumteleskop auf den Weg ins All gebracht heute. Das Nancy Grace Roman Space Teleskop, benannt nach einer der ersten Frauen in leitender Position bei der NASA. Das Teleskop ist mit einer SpaceX-Rakete vom Weltraumbahnhof Cape Canaveral in Florida gestartet. Es soll ab nächstem Jahr Hubble ablösen, das altersschwach geworden ist. Hubble hatte in 35 Jahren 400 Terabyte an Daten auf die Erde geschickt. Das soll Nancy Grace Roman aber in nur einem einzigen Jahr hinkriegen. Bis zum nächsten Jahr sollen dann auch die ersten gestochen scharfen Bilder auf der Erde ankommen. Sehnsuchtsort für Kletterer, Wahrzeichen des Chiemgaus. Die markanten Felszacken der Kampenwand mit ihrem riesigen Gipfelkreuz sind von weitem sichtbar. Zum 75. Jahrestag seiner Weihe ist das Gipfelkreuz jetzt aufwendig renoviert worden. Kardinal Reinhard Marx hat heute einen Jubiläumsgottesdienst in der Nähe der Steinlingalm gefeiert. Hunderte Menschen waren dabei, unter ihnen auch Bayerns Landwirtschaftsministerin Karniber. Die deutschen Hockeyherren sind wieder Weltmeister. Im Endspiel in Belgien hat das DHB-Team Spanien am Abend mit 1:0 besiegt. Das ist der 4. Titel. Damit haben die Hockeyherren mit dem bisherigen Rekordweltmeister Pakistan gleichgezogen. Das trendet gerade online. Ein kleiner Schockmoment für TV-Moderatorin Andrea Kiewel heute. Denn während der Live-Show im ZDF im Fernsehgarten ist sie mitten im Interview von einer Biene gestochen worden, die ihr unters Kleid geflogen war.
5: Das war eine Biene?
6: Ja.
5: Oh, nein, nein, nein, nein, nein. Und die hat auch gestochen.
6: Hat sie?
5: Au, au, au. Oh nein. Ja. Oh.
4: Na, später hat Kiewel die Zuschauer dann beruhigt. Sie meint, sie ist gegen alles Mögliche allergisch, aber Bienen sind zum Glück nicht dabei.
7: Eieiei, und an unterm Rock.
4: Wirklich unangenehm.
2: Durchaus. So, es ist auch noch einiges los auf den Strecken. Wir wollen, dass ihr gut ankommt. Das Antenne Bayern Verkehrszentrum A3 Passau Richtung Nürnberg zwischen Igensbach und der Kreuzung Deggendorf. 14 Kilometer Stau, Wartezeit für euch 28 Minuten, kommt da oben drauf. Die 8 München-Stuttgart zwischen Burgau und Günzburg. Immer noch die ungesicherte Unfallstelle. Da sind Personen auf der Fahrbahn. Bitte unbedingt an die Gasse für Rettungs- und Einsatzfahrzeuge denken. Dann die A9 in Berlin Richtung Nürnberg zwischen Marktschorgast und dem Dreieck Bayreuth-Kulmbach. 6 Kilometer Stau, Echtzeitmessung sagt 22 Minuten länger für euch. Dann die A94 München-Passau. Hier bitte Obacht zwischen Forst-Inning und Hohenlinden in beiden Richtungen. Da ist eine Person auf der Fahrbahn unterwegs. Und noch die B12 Passau Richtung Mühldorf zwischen Simbach am Inn und Burghausen. 9 Kilometer Stau, Wartezeit 23 Minuten. Den neuesten Blitzerbahn wird nur bei uns auf der B2 bei Mittenwald und auf der B4 bei Nürnberg und dann noch in der Böhmerstraße, Furt im Wald. Wenn ihr noch was gesehen habt, Staus oder Blitzer, gerne melden, kostenlos unter der 0800 994 9000. Danke euch und gute Fahrt.
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2: Ihr Lieben, Servus, wir haben diesen Millennium mit. Flashback aus den 90ern.

0: Schulte, 5 a.m. auf Antenne Bayern, euer Sonntagabend. 0800 994 1000. So, wer ist da?
1: Servus, wiederhin, das ist der Peter von seinem freien Tag.
0: Oh, da freut sich aber einer.
1: Ja, absolut, ja, doch.
0: Peter, wo was hast du denn frei, wenn ich fragen darf?
1: Ja, ich bin eigentlich Lokführer und sollte auch heute eigentlich arbeiten, aber nein, noch nicht.
0: Oh, da müsste man mal bei der Bahn arbeiten. Kriegt man da so spontan frei oder was?
1: Nein, das ist nicht. Ich arbeite dann auch nicht direkt bei der Bahn.
0: Wo dann?
1: Bei einem Privatunternehmen, ich bin Güterlokführer.
0: Und da kann es dann auch mal passieren, dass man 24 Stunden vorher sagt, ja, wir haben nichts, Peter, heute hast du frei.
1: Das kann passieren, ja. Also normalerweise ist es so, dass man wochenweise seine Dienstpläne kriegt.
0: Ja.
1: Die Woche haben sie es vergessen.
0: Ach mein Gott, vergisst man da einmal was, hä?
1: Ja.
0: Ja, Peter, aber musst du dann morgen jetzt wieder ran? Also stehst du wieder im Dienstplan drin?
1: Ja, genau, morgen und übermorgen darf ich wieder arbeiten.
0: Weißt du, was ich mir immer denke bei diesen Güterzügen? Wie diese Lok diese Masse an Containern und so weiter ziehen kann.
1: Absolut. Das sind tausende Tonnen, die wir da teilweise ziehen. 1600, 2500, 4500, die schwersten Güterzüge, die wir in Deutschland fahren aktuell. Jetzt muss man überlegen, die sind nochmal dann knappe 252 Achsen, beziehungsweise maximal 750 Meter lang. Ja, und jetzt stell dir mal vor, du fährst 100 und da musst du es runterbremsen, das ganze Ding.
0: Da steht da drin der Meister Peter, sag einmal.
1: Der Meister Peter.
0: Der Meister Peter und bremst tonnenweise alles runter. Du, ich wünsche dir allzeits gute Fahrt und einen schönen freien Abend noch.
1: Danke dir und Grüße zurück ins Studio.

Es ist 8:30, wir wollen, dass ihr gut ankommt. Das Antenne-Bayern-Verkehrszentrum, einiges los noch an diesem Sonntagabend. Wir legen los mit der A3 Passau Richtung Nürnberg, hier zwischen Egensbach und der Kreuzung Deggendorf. 11 Kilometer Stau, Echtzeitmessung schlägt aus, 22 Minuten länger für euch. Dann die A3 Würzburg Richtung Nürnberg, hier zwischen Geiselwind und Schlüsselfeld, Bergungsarbeit nach einem Unfall, die rechte Spur ist gesperrt. Die A8 Stuttgart Richtung München, zwischen Leipheim und Günzburg, 6 Kilometer Stau, Echtzeitmessung 58 Minuten kommen obendrauf. Dann die A9 Berlin Richtung Nürnberg, zwischen Markt Schorgast und dem Dreieck bei Rot-Kulmbach, 6 Kilometer Stau, Wartezeit 19 Minuten für euch. Und die A94 München-Passau, hier Achtung, immer noch die Person auf der Fahrbahn zwischen Forst-Inning und Hohenlinden in beiden Richtungen. Und noch die B12 Passau Richtung Mühldorf, zwischen Simbach am Inn und Burghausen, 10 Kilometer Stau, 22 Minuten kommen obendrauf. Die neuesten Blitzer bayernweit nur bei uns, auf der B20, wenn ihr hier unterwegs seid, bei Straubing und im Eischweg bei Nürnberg. In Nürnberg, nicht bei Inn. Und wenn ihr noch was gesehen habt, Staus oder Blitzer, gerne kostenlos melden unter der 0800 994 9000. Danke euch und gute Fahrt.

0: I am wrong. Gleich gibt's Save Me Tonight mit Jennifer Lopez und David Guetta. So, es ist Volksfestzeit in Bayern, immer noch. Jetzt herbstelt's aber schon, auch auf den Volksfesten in Eichstätt, in Mühldorf, am Inn, in Regensburg, Nürnberg und Augsburg sind derzeit Herbstfeste. Wird kräftig feier geschunkelt und natürlich auch zünftig gegessen und getrunken. Und die Magdalena kennt sich aus mit dem guten Safte. Sie ist nämlich Braumeisterin. Magdalena, was ist jetzt das Besondere an dem bayerischen Volksfestbier? Ist ja ein bisschen anders, gell?
1: Genau, also unser Festbier in Bayern wird mit einer höheren Stammwürze eingebraut. Das heißt, das Bier hat am Ende, wenn es fertig ist, mehr Alkohol. Ah. Und die meisten Volksfestbiere in Bayern haben einfach auch mit weniger Hopfen braut. Deswegen sind die ein bisschen süffiger. Und wenn wir uns ehrlich sind, das ist eigentlich das Besonderste am Volksfestbier ja alles drumherum. Also du bist in einer Bierzeit, hast das wenig kalt, du machst Bier, eine gute Brotzeit und bist einfach, ja, das Bier hat am Ende, wenn es fertig ist, mehr Alkohol. Und die meisten Volksfestbiere in Bayern haben einfach auch mit weniger Hopfen braut, deswegen sind die ein bisschen süffiger. Und wenn wir uns ehrlich sind, das ist eigentlich das Besonderste am Volksfestbier ja alles drumherum. Also du bist in der Bierzeit, hast das wenig kalt, du machst Bier, eine gute Brotzeit und bist einfach, ja, mit deinen Leuten in der Bierzeit und es passt. Also es ist einfach eine schöne Zeit.

0: Dazu trinke ich auch ganz gern einfach unsere alkoholfreien Biere.
1: Ja, genau. Das klingt gut. Also mit oder ohne Umdrehungen, meine Lieben, geht's raus auf die wunderbaren Volksfeste. Wir wünschen euch ganz, ganz viel Spaß.

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2: Das Antenne Bayern Wetter aktuell melden Bayreuth in Oberfranken und Neuenburg vom Wald in der Oberpfalz 20 Grad, Bad Reichenhall in Oberbayern, da habt ihr noch 22 Grad. In der Nacht gibt es dann von West nach Ost immer wieder schauerartigen Regen, immer wieder Gewitter dabei. Morgen startet dann der Montag im Osten vor allen Dingen mit Regen, sonst Sonne, Wolken, nachmittags immer wieder Schauer, im Süden gewittert es vor allen Dingen bei 22 bis 27 Grad.
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3: Mit Moritz Einzel, grüß Gott. In Bad Kissingen hat ein Mann zwei Konzertbesucher mit einem Traktor angefahren. Bayern-Reporter Christoph Kreis in Unterfranken.
4: Um Popsänger Vincent Weiss zu lauschen, hatten sich Dutzende Menschen auf einer Wiese neben der Konzertlocation versammelt. Dem Eigentümer der Wiese passte das allerdings gar nicht. Mit einem Traktor hielt er auf die Konzertbesucher zu. Zwei von ihnen haben sich beim Ausweichen leicht verletzt. Die Polizei hat den 52-Jährigen gestoppt und seinen Führerschein einkassiert. Die Ermittlungen laufen noch.
3: Bundeskanzler Merz hat ja keine besonders tollen Zustimmungswerte in der Bevölkerung. Dadurch will sich der CDU-Chef aber nicht von seinem Reformkurs abbringen lassen. Im ARD-Sommerinterview sprach Merz vielmehr von einer zusätzlichen Motivation.
5: Und jemand, der dem Land Veränderungen zumutet, der ist natürlich zu Beginn nicht populär. Ich beschäftige mich damit, was ist nicht der Maßstab meiner Politik?
3: Stattdessen gehe es allein um die Frage, ob die Bundesregierung das Land in eine stabile, friedliche und freiheitliche Zukunft führe, so Merz. Entsetzen in der Schweiz. Dort laufen die Ermittlungen auf Hochtouren, nachdem in der Nacht bei einer Rave-Veranstaltung in Aarau Schüsse gefallen sind. Eine junge Frau wurde getötet und 5 weitere Menschen zum Teil schwer verletzt. Der oder die Täter sind auf der Flucht. Die Hintergründe sind noch unklar. Nach der Flutkatastrophe in Nepal steigt die Zahl der Todesopfer immer weiter. Nach jüngsten Angaben sind fast 800 Menschen durch die Überschwemmungen gestorben. Unterdessen macht die Heldengeschichte von einem Schulleiter die Runde, der offenbar rund 900 Schülerinnen und Schülern das Leben gerettet hat. Er hat wohl geistesgegenwärtig Schulbusse umlenken lassen, bevor die Flutwelle seine Schule erreicht hat. Der FC Augsburg ist mit einem klaren Sieg in die neue Saison der Fußball-Bundesliga gestartet. Gegen Aufsteiger Schalke 04 gewann der FCA mit 3:0. Einer der Torschützen war Anton Kade. Er sagte bei DAZN:
6: Wir haben zu 0 gespielt, 3 Tore geschossen, das ist erstmal das Erste. Wir hätten auch noch mehr Tore schießen können. Ich glaube, wir haben wieder so gespielt, wie wir es wollten, schnell in die Tiefe gespielt und dann trotzdem nach der roten Karte auch nicht alles nach vorne gespielt. Und ich glaube, das hat uns heute gut ausgezeichnet.
3: Im ersten Sonntagsspiel gewann der SC Freiburg gegen Werder Bremen mit 4:1. Das trendet gerade online. Jürgen Klopp heute zu Besuch beim FC Bayern. Der neue Bundestrainer hat an der Säbener Straße das heutige Training der Münchner angeschaut. Die Bayern haben Bilder bei Insta gepostet, wie Kloppo und Vincent Kompany am Rande des Trainingsgeländes stehen und sich unterhalten. Die Fans wüssten natürlich zu gerne, worüber und vor allem um welche Spieler ging's. Klopp hat ja angekündigt, auch Spieler zu nominieren, die davon noch gar nichts ahnen. Die Betroffenen sind aber wahrscheinlich seit heute schlauer, denn Klopp soll auch mehrere Einzelgespräche mit Spielern geführt haben, abseits von Kameras.
2: Das Antenne Bayern Verkehrszentrum, kurz nach 9 ist es. Wir wollen, dass ihr gut ankommt. Wir haben die A3 Würzburg Richtung Nürnberg. Hier rechte Spur gesperrt wegen Bergungsarbeiten und zwar zwischen Geiselwind und Schlüsselfeld. Dann die A3 Würzburg Richtung Nürnberg ebenfalls in Höhe der Raststätte Würzburg Süd. Hier ist die Ausfahrt blockiert, da steht ein Pannen-LKW. Und noch auf die A93 Hof Richtung Weiden, hier zwischen Falkenberg und Wendisch-Eschenbach der Unfall. Die linke Spur ist blockiert. Die neuesten Blitzer bayernweit nur bei uns. Auf der B2 bei Mittenwald, auf der B4 bei Nürnberg und da haben wir noch die B8 bei Kitzingen. Wenn ihr noch was gesehen habt, Staus oder Blitzer, gerne kostenlos melden unter der 0800 994 9000. Euch eine gute Fahrt.
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2: Ihr Lieben, Servus mit diesem Millennium-Hit. Natürlich ein 90er-Flashback. Und alle aktuellen Hits. Schönen Sonntag euch.

0: Künstlerin Loy auf Antenne Bayern neu mit Golden Summer. Und gleich gibt's Ed Sheeran, Galway Girl. Bayerns Best Musik am Sonntagabend 0800 94 1000. Wir senden Grüße nach Oberfranken zu Tanja.
1: Danke.
0: Tanja, im Fichtelberg zu Hause oder auch?
1: Ja, nein, in Fichtelberg. Nicht auf dem Fichtelberg, sondern in Fichtelberg.
0: Wer oft gehst du auf so einen Fichtelberg nach?
1: Gar nicht. Ich laufe die ganze Woche so viel von der Post und da mache ich das am Wochenende nicht auch noch rum.
0: Du bist eine Posterin?
1: Ja, mit Leib und Seele.
0: Oh, wie schön. Da kennst du ja jeden, oder?
1: Naja, ich meine, ich bin jetzt seit 2,5 Jahren jetzt bei der Post. Ja. Aber es ist im Moment ein wenig stressig, aber trotzdem macht es noch Spaß.
0: Hat man da nur Zeit für einen Ratsch?
1: Naja, denn die Zeit nehme ich mir einfach. Die 5 Minuten nehme ich mir mit den Leuten.
0: So, und wie ist es mit den Hunden? Hast du immer Leckerli dabei? Weil ich
1: Nein.
0: habe einen Hund.
1: Nein, dürfen wir nicht.
0: Aber Respekt hat man, ne?
1: Ja,
0: den verstehe ich.
1: Den habe ich auch von manchen Menschen. Es gibt Menschen, die beißen auch.
0: Ui, das ist jetzt mal ein Satz, den nehmen wir jetzt mal mit in diesen Sonntagabend, gleich zu Beginn in die neue Woche, was das so bedeuten könnte. Kann ich dir noch was Gutes tun, Tanja?
1: Darf ich grüßen?
0: Natürlich.
1: Also, dann würde ich gerne meine Eltern grüßen, die Karin grüßen, die Micha, den Adalbert und meine Freunde und dann noch die zwei Lieblingshunde, die Sally und die Lilly.
0: Liebe Tanja, ade, es war so schön.
1: Ade und gute Zeit noch.

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2: Halb 10 ist es. Wir wollen, dass ihr gut ankommt, das Antenne Bayern Verkehrszentrum. Es wird ruhiger. Wir haben die A3 Würzburg Richtung Nürnberg. Hier zwischen Geiselwind und Schlüsselfeld Reinigungsarbeiten nach einem Unfall. Und immer noch ein paar Bergungsarbeiten, die aber sehr schnell vorbeigehen. A8 Stuttgart München zwischen Ulm-Ost und Oberelchingen. Achtung hier in beiden Richtungen. Rehe auf der Fahrbahn. Und dann noch der Unfall auf der A93 Hof Richtung Weiden. Hier linke Spur blockiert zwischen Falkenberg und Windischeschenbach. Die neue Blitzerbahn weit nur bei uns in der Bucher Hauptstraße. Straße in Nürnberg, die Straße und die Bernauer Straße in Prien am Chiemsee. Wenn ihr noch was gesehen habt, Staus oder Blitzer, meldet das gerne kostenlos unter der 0800 994 9000. Gute Fahrt!

0: Dance with Somebody, euer Sonntag. So, und jetzt wird's ganz anders. Würdet ihr euch das zutrauen, in den Alpen an einem Fels eine komplette Nacht dort auf dem Schwebebett zu verbringen? Hm? Direkt an der Felswand, über dem Abgrund. Das Ganze gesichert nur durch wenige Karabinerhaken. In schwindelerregender Höhe. Und dann dort auch noch schlafen. Azubi Basti hat unserem Leike genau diese Übernachtung klargemacht. Natürlich begleitet von absoluten Bergprofis, natürlich. Aber da geht es erstmal gemeinsam zum Wandern ins wunderschöne Allgäu. Also da könnt ihr auch dabei sein. Klickt einfach mal antenne.de. Und als Übernachtung legt sich dann unser Leike in die Steilwand. Nein, nein, nicht in die gemütliche Almhütte. Nein, da hängt er dann drin. Einer, der das auch schon gemacht hat, ist Michi aus Olching. Er hat sich bei uns in Guten Morgen Bayern gemeldet.
1: Wenn der Morgen graut, wenn da die Vögel anfangen zu zwitschern und der Sonnenaufgang ist, also sowas erlebst du kein zweites Mal.
2: Ja, aber dann kann ich ja auch auf dem Berg schlafen. Ich muss ja nicht an der Steilwand hängen, oder?
1: Ach, da hast du nicht deine Ruhe.
2: Da hast du nicht deine Ich bleib schön hier.
1: Das ist auch nur was für Leute, die abenteuerlustig sind. Und ich glaube nicht, dass du das bist.
2: Doch.
1: Bleib lieber beim Bauernhof, das war eine geile Aktion.
2: Doch.
3: Ja, da, mega.
2: Das war auch ein Abenteuer, die Kühe zu melken. Das sag ich dir.
3: Ja, besonders für die Kühe.
0: Ja. Noch hat er gut lachen, der Leike Moser. Aber nächste Woche wird's ernst. Wir versorgen euch mit Fotos und Videos auf Insta. Und hier auf Antenne Bayern seid ihr natürlich live dabei.

0: Antenne Bayern, die Indra.
1: Hi, servus.
0: Und der Ferienmoser hier. Ja, so langsam sind wir in Bayern wieder unter uns. In NRW geht nächste Woche die Schule wieder los, auch bei den meisten Holländern. Kommt's gut nach Hause und ja, bis zum nächsten Jahr.
1: Du, ich muss sagen, dir weicht jeden Tag ein bisschen mehr Farbe aus dem Gesicht.
0: Okay, hör auf.
1: Du machst jetzt aber keinen Rückzieher, oder?
0: Na, es bleibt dabei.
1: Okay.
0: Das ist alpines Gelände. Unsere Berge sind kein Freizeitpark.
1: Mhm.
0: Höhenangst habe ich, so viel ich weiß, keine. Aber wenn du da mal am Karabiner hängst und dich den Fels in die Allgäuer Höllschlucht abseilst, ja, schauen wir mal.
1: Morgen früh lernst du auf jeden Fall schon mal deinen Bergführer kennen, Likey, der dir alles erklärt, wie man im hängenden Zelt in der Steilwand übernachtet. Und er sagt, da gab es schon einige, die in letzter Sekunde abgebrochen haben.
0: Ja, dann bis Montag in Guten Morgen Bayern auf Antenne Bayern.
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3: Übermorgen geht es los. Viele junge Menschen beginnen eine Ausbildung. Die Schulzeit hinter sich lassen und in einen neuen Lebensabschnitt starten. Nervosität, Unsicherheit und Spannung. Gefühle, die sicher im Moment viele kennen. Auch die Zweifel, ob es die richtige Entscheidung war. All das sind Kennzeichen von Übergängen. Und die sind in unserer Gesellschaft oft begleitet von Ritualen. Es gibt welche für die Einschulung und den Schulabschluss. Der Berufseinstieg jedoch bekommt wenig Beachtung. Eine Ausnahme ist die Aktion der Evangelischen Kirche Deutschland. Unter dem Titel Herzen hoch für dich können sich junge Menschen per WhatsApp anmelden und werden dann in das Gebet aufgenommen. Und um das Ganze sichtbar zu machen, steigen noch Schaumherzen in den Himmel auf. Und wieder einmal zeigt es sich, die Kirchen sind trotz aller Kritik da. Sie bieten die dringend benötigten Rituale, die Menschen in den verschiedensten Lebenslagen brauchen. Einen schönen Abend, Barbara Jaud, katholische Redaktion.
4: Das Antenne Bayern Wetter. Von Westen her überquert uns ein Regengebiet mit Gewittern und böigem Wind. Die Tiefstwerte erreichen 18 bis 13 Grad. Morgen klingen die letzten Schauer und Gewitter rasch ab. Sonst bekommen wir einen Mix aus Sonne und Wolken. Bis zum Nachmittag entstehen vor allem in Franken und in Alpennähe erneut einzelne Schauer und Gewitter. Die Temperaturen 20 bis 26 Grad.
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4: Mit Florian Klaus. Grüß Gott. Happy Birthday, Manuel Baum. Der Cheftrainer des FC Augsburg feiert heute seinen 47. Geburtstag. Und an den wird er sich sicher gerne erinnern. Die Fußballer des FCA haben ihrem Coach nämlich zum Bundesliga-Start ein ganz tolles Geschenk gemacht. Augsburg besiegte Aufsteiger Schalke 04 klar mit 3:0. Baum am DAZN-Mikro.
5: Ja, normalerweise feiert man am Geburtstag ja nur einmal, nämlich seinen Geburtstag. Jetzt darf ich den Sieger auch noch feiern. Insofern zweimal ist cooler.
4: Im ersten Sonntagsspiel gewann zuvor der SC Freiburg gegen Werder Bremen mit 4:1. Und noch zum Hockey, da gibt's Grund zur Freude für die deutschen Männer. Nach einem 1:0-Finalsieg gegen Spanien sind sie zum vierten Mal Weltmeister. Einschneidende Reformen in den Sozialsystemen, aber hohe Ausgaben unter anderem für die Bundeswehr. Kanzler Merz hat das im ARD-Sommerinterview gerechtfertigt.
6: Wir müssen uns verteidigen können in Deutschland. Die Notwendigkeit ist offensichtlich. Und was nützt uns das schönste Elterngeld, wenn wir unsere Freiheit verlieren und der Frieden in Europa gefährdet ist? Freiheit und Frieden sind die Priorität.
4: Eine Woche vor der Landtagswahl in Sachsen-Anhalt warnte Merz außerdem vor schwerem Schaden, sollte die AfD regieren. Die US-Raumfahrtbehörde NASA hat ein neues Weltraumteleskop auf den Weg ins All gebracht. Das Nancy Grace Roman Space Telescope, benannt nach einer der ersten Frauen in leitender Position bei der NASA, startete mit einer SpaceX-Rakete vom Weltraumbahnhof Cape Canaveral in Florida. Das neue Teleskop arbeitet ähnlich wie das alte Hubble-Teleskop und soll ab Anfang 2027 erste Bilder schicken. Bei einem Fährunfall vor Nordzypern sind mindestens 7 Menschen ums Leben gekommen. Das Schiff war kurz nach dem Auslaufen vor der Küste gekentert. Warum das geschah, ist noch unbekannt. Fast 240 Menschen konnten aus dem Wasser gerettet werden. Nach Behördenangaben werden 23 Personen noch vermisst. Sehnsuchtsort für Kletterer, Wahrzeichen des Chiemgaus. Die markanten Felszacken der Kampenwand mit ihrem riesigen Gipfelkreuz sind von weitem sichtbar. Zum 75. Jahrestag seiner Weihe ist das Gipfelkreuz nun aufwendig renoviert worden. Kardinal Reinhard Marx hat einen Jubiläumsgottesdienst gefeiert. Hunderte Menschen waren dabei, unter ihnen auch Bayerns Landwirtschaftsministerin Kaniber. Das trendet gerade online. Eine dänische Tradition sorgt im Netz gerade für Furore. Wer mit 25 noch unverheiratet ist, wird von seinen Freunden auf die Straße geschleppt und an einen Pfosten gebunden. Und dann gibt's die Zimtdusche. Einen ganzen Sack Zimt bekommt das Geburtstagskind ab und danach wird das Ganze noch mit Wasser befeuchtet, damit's richtig schön klebt. Woher genau diese Tradition kommt, ist unklar. Spaß scheint sie aber zu machen. Falls es euch in den Ferien also in den Norden verschlagen hat und ihr euch über Zimthäufchen am Straßenrand wundert, jetzt wisst ihr Bescheid. Das Antenne Bayern Verkehrszentrum. Wir wollen, dass ihr gut ankommt. Auf der A3 Würzburg Richtung Nürnberg zwischen Geiselwind und Schlüsselfeld laufen Bergungsarbeiten. Hier bitte vorsichtig fahren. Und auf der B289 Coburg Richtung Kulmbach zwischen Fassoldshof und Schwarzach hat es einen Unfall gegeben. Die Feuerwehr regelt hier den Verkehr. Allen unterwegs eine gute Fahrt. Die neuesten Blitzer bayernweit nur bei uns. Einer steht an der A8 bei Rohrdorf, dann gibt's einen Blitzer an der B12 bei Heiming und ein Blitzer steht noch an der B25 bei Schopfloch. Wenn ihr noch was habt, Staus oder Blitzer, meldet es uns immer gerne kostenlos unter der 0800 994 9000.
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1: Einen schönen Sonntagabend wünsche ich euch mit diesem Millennium-Hit. Dann ein Flashback aus den 90ern. Natürlich alle aktuellen Hits. Servus!
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0: Peter auf Antenne Bayern am Sonntagabend. Turn the lights off und gleich ein wunderbarer 90er-Flashback. Melanie Thornton, Love How to Love Me auf Antenne Bayern. So, jetzt begeben wir uns in einem Bereich, wo ganz genau gesagt wird, na, das ist niemand Oberpfalz. Das ist schon woanders, gell? Bei Michi in Hausen.
1: Genau, richtig.
0: Ja, verstehe. Also du bist Niederbayern in Hausen.
1: Richtig.
0: Ja, ich bin Oberpfalz, gell? Ich bin
1: genau. Aber in Oberbayern lebend, gell? Du?
0: Ich lebe in Oberbayern. Also mich hat es herumgebracht, genau. Sag einmal.
1: Ja, mal.
0: Ne, ich bin sozusagen die lebende Oberbayerin gefangen im Körper einer Oberpfälzerin. Weißt du, ich komm nicht raus aus dem Ding. Sag, Michael, was ist los in Hausen? Steppt der Bär?
1: Wir hatten Anfang letzten Monats 120-Jahr-Feier gehabt von der Landjugend.
0: Das ist aber jetzt auch schon wieder 4 Wochen her. Ich meine jetzt
1: heute. Ja, aber das tut man zur Zeit. Das ist hier in Hausen selber nichts. Wir waren gestern in Regensburg. Aber sonst bei Hausen ist halt 2.500 Seelennest. Da bleibt nicht so viel.
0: Magst du das Ruhige?
1: Ja, ich bin Landei, ausgebautes Landei.
0: Es ist schön, dass wir uns nur so hören. Also Oberpfalz, Niederbayern, wir beide und alle sind gegrüßt, die auch da sind.
1: Genau.
0: Und überhaupt alle.
1: Richtig, richtig.
0: Dann wünsche ich dir noch einen schönen Sonntag.
1: Danke. Und ja, ganz liebe Grüße an alle, die in Bayern und natürlich auch an euch.

Das Antenne Bayern Verkehrszentrum. Wir wollen, dass ihr gut ankommt. Auf der A3 Linz Richtung Passau zwischen Neuhaus am Inn und Passau Süd staut es sich auf 2 Kilometern. Es dauert hier etwa eine Viertelstunde länger. Auch auf der A3, aber Würzburg Richtung Nürnberg, zwischen Geiselwind und Schlüsselfeld laufen Bergungsarbeiten. Hier bitte vorsichtig fahren. Und auf der A9 München Richtung Nürnberg an der Ausfahrt Pfaffenhofen bitte auch aufpassen. Hier steht ein defektes Fahrzeug. Allen unterwegs eine gute Fahrt. Die neuesten Blitzer bayernweit nur bei uns. Einer steht an der B4 bei Nürnberg, dann gibt's einen Blitzer an der B8 bei Kitzingen und ein Blitzer steht noch in Prien am Chiemsee an der Bernauer Straße. Wenn ihr noch was habt, Staus oder Blitzer, meldet es uns immer gerne kostenlos unter der 0800 994 9000.

0: Sonntagabend mit den Imagine Dragons auf Antenne Bayern Thunder. So Leute, es gibt ja Berufe, die sind einfach wunderbar. Martin Möslein ist Winzer in Unterfranken in Seilitzheim und er ist in den letzten Tagen sehr, sehr, sehr viel in seinen Weinbergen unterwegs, denn Martin, er ist da. Der Federweiße. Gepresster Traubensaft, der noch nicht ganz Wein ist. Also was ist so besonders dran?
1: Naja, das Besondere am Federweißen ist, dass der Federweißen nicht so viel Alkohol hat, eine leichte oder eine schöne Süße, eine milde Säure und natürlich einfach schön prickelnd und frisch ist.
0: Ja, du und wir wollen natürlich nicht unerwähnt lassen, das ist ja schon sehr tricky mit dem Federweißen.
1: Der eine verträgt es besser, der andere verträgt es nicht so gut. Das Tricky ist dabei, weil der Federweißen recht viel Süße hat, kann man den natürlich trinken wie eine Limonade. Allerdings hat er zwischen 7% und 8% Alkohol und das merkt man dann erst, wenn man aufsteht. Das heißt, nicht zu schnell trinken und eine gute Unterlage dazu schaffen. Natürlich in Franken ein Obatzer oder Zwiebelkuchen ist genau das Richtige.
0: Top! Danke Martin fürs Bescheid geben. Wir freuen uns narrisch auf den neuen Federweißen.

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2: Das Antenne Bayern Wetter. Von Westen her überquert uns ein Regengebiet mit Gewittern und böigem Wind. Die Tiefstwerte erreichen 18 bis 13 Grad. Morgen klingen die letzten Schauer und Gewitter rasch ab. Sonst bekommen wir einen Mix aus Sonne und Wolken. Bis zum Nachmittag entstehen vor allem in Franken und in Alpennähe erneut einzelne Schauer und Gewitter. Die Temperaturen 20 bis 26 Grad.
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2: Mit Florian Klaus. Grüß Gott. Schalke ist zurück in der Fußball-Bundesliga. Der Saisonauftakt in Augsburg ist für die Gelsenkirchener aber ziemlich schief gegangen. Mit 3:0 hat der FCA zum Abschluss des ersten Spieltags gewonnen. Vorher hatte es schon einen 4:1-Sieg Freiburgs gegen Bremen gegeben. Wer ist für den versuchten Anschlag mit einer Sprengstoffdrohne am Flughafen Leipzig-Halle verantwortlich gewesen? Die Ermittlungen stehen kurz vor dem Abschluss, sagte Kanzler Merz im ARD-Sommerinterview. Dirk Zeitler berichtet.
3: Die Bundesregierung stimmt ihre angekündigte Reaktion auf den versuchten Sprengstoffanschlag demnach aktuell mit europäischen Partnern und innerhalb der NATO ab. Es werde eine Reaktion aus Deutschland sein, aber die Partner würden davon nicht überrascht werden. Auf die Frage, ob Deutschland überhaupt angemessen reagieren könnte, sollte sich eine Urheberschaft Russlands herausstellen, antwortete der Kanzler. Warten wir mal ab, was angemessen reagieren heißt.
2: Eine Mehrheit hat sich in Island dagegen ausgesprochen, wieder Beitrittsverhandlungen mit der Europäischen Union aufzunehmen. EU-Ratspräsident Costa hat nach dem Referendum betont, dass die EU diese Entscheidung respektiere. Island bleibe ein enger und vertrauenswürdiger Partner. Island und die EU sind wirtschaftlich auch so schon eng verbunden. EU-Gegnern dort war es aber unter anderem wichtig, bei der Fischerei souverän zu bleiben. Das geplante Ende der abschlagsfreien Rente nach 45 Beitragsjahren hat auch innerhalb der Regierungsparteien einige Diskussionen ausgelöst. Kanzleramtschefin Wagen hat den Streit zwischen Kanzler Merz und den CDU-Ministerpräsidenten aus Ostdeutschland bei dem Thema aber relativiert. Im ZDF hat sie gesagt, weil schon Übergangsfristen und Härtefallregeln kommen sollen, sehe sie keinen ganz großen Dissens. Die Länderchefs hatten sich gegen das Ende der sogenannten Rente mit 63 gestellt. Mindestens 8 Menschen sind bei dem Unfall einer Fähre vor Zypern ums Leben gekommen. Die Einsatzkräfte suchen noch nach 18 Personen. Die meisten der mehr als 250 Passagiere konnten gerettet werden. Der Kapitän und 7 Crewmitglieder sind dem nordzyprischen Ministerpräsidenten zufolge festgenommen worden. Er sagte, selbst die geringste Fahrlässigkeit werde ans Licht kommen. Das trendet gerade online. Jürgen Klopp zu Besuch beim FC Bayern. Der neue Bundestrainer hat an der Säbener Straße das Training der Münchner angeschaut. Die Bayern haben Bilder bei Insta gepostet, wie Kloppo und Vincent Kompany am Rande des Trainingsgeländes stehen und sich unterhalten. Die Fans wissen natürlich zu gerne, worüber und vor allem, um welche Spieler ging's. Klopp hat ja angekündigt, auch Spieler zu nominieren, die davon noch gar nichts ahnen. Die Betroffenen sind aber wahrscheinlich inzwischen schlauer, denn Klopp soll auch mehrere Einzelgespräche mit Spielern geführt haben, abseits von Kameras. Das Antenne Bayern Verkehrszentrum. Wir wollen, dass ihr gut ankommt. Auf der A3 Linz Richtung Passau zwischen Neuhaus am Inn und Passau Süd staut es sich auf 3 Kilometern. Es dauert hier knapp eine halbe Stunde länger. Auf der A3 Passau Richtung Nürnberg zwischen Hengersberg und dem Kreuz Deggendorf hat es einen Unfall gegeben. Bitte aufpassen, hier sind Personen auf der Fahrbahn. Auch auf der A3, aber Würzburg Richtung Nürnberg zwischen Geiselwind und Schlüsselfeld laufen Bergungsarbeiten. Hier bitte vorsichtig fahren. Und auf der A9 München Richtung Nürnberg bitte auch aufpassen an der Ausfahrt Pfaffenhofen. Da steht ein defektes Fahrzeug. Allen unterwegs eine gute Fahrt. Die neuesten Blitzer bayernweit nur bei uns. Einer steht an der A3 bei Schweig bei Nürnberg. Dann gibt es einen Blitzer an der B14 bei Ansbach. Und ein Blitzer steht an der B20 bei Straubing. Wenn ihr noch was habt, Staus oder Blitzer, meldet es uns immer gerne kostenlos unter der 0800 994 9000.
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4: Ihr Lieben, einen schönen Sonntagabend euch mit diesem Millennium-Hit. Natürlich ein Flashback aus den 90ern.

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Andreas Neu hier auf Antenne Bayern, Mr. C. Sometimes I love you und gleich gibt's Train Drive-By. Schönen Sonntagabend euch. In der Hallertau ist gerade die Hopfenernte. Und was viele nicht wissen, wahrscheinlich nur ein kleiner Teil von unserem Hopfen geht an unsere Brauereien bei uns in Bayern, weil wir haben ja ohne Ende Hopfen und deswegen geben wir es auch her. Deswegen exportieren wir den Rest, 80% davon, in 100 Länder auf der ganzen Welt. Also wer in Thailand ein Chang trinkt, der trinkt da auch.

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1: Das Antenne Bayern Verkehrszentrum. Wir wollen, dass ihr gut ankommt. Auf der A3 Linz Richtung Passau zwischen Neuhaus am Inn und Passau Süd staut es sich auf 3 Kilometern. Es dauert hier etwa 40 Minuten länger. Allen unterwegs eine gute Fahrt. Die neuesten Blitzer bayernweit nur bei uns. Einer steht an der B2 bei Mittenwald, dann gibt's einen Blitzer an der B8 bei Kitzingen und ein Blitzer steht noch in Nürnberg an der Bayernstraße. Wenn ihr noch was habt, Staus oder Blitzer, meldet es uns immer gerne kostenlos unter der 0800 994 9000.
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0: Euer Sonntagabend mit Antenne Bayern. So, noch zweimal schlafen, dann heißt's angefangen wird. Azubi-Start in Bayern. Für viele beginnt am Dienstag das Abenteuer Ausbildung. Und Leute, wir wünschen euch coole Kollegen, faire Chefs und natürlich viel Spaß im Job. Und ein kleiner Tipp, liebe Azubis, keine Panik, am ersten Tag weiß niemand so richtig, was er tut. Wichtig ist nur, so aussehen, als wüsste man's.
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1: Hi, servus.
0: Und der Ferienmoser hier. Ja, so langsam sind wir in Bayern wieder unter uns. In NRW geht nächste Woche die Schule wieder los, auch bei den meisten Holländern. Kommt's gut nach Hause und ja, bis zum nächsten Jahr.
1: Du, ich muss sagen, dir weicht jeden Tag ein bisschen mehr Farbe aus dem Gesicht.
0: Okay, hör auf.
1: Du machst jetzt aber keinen Rückzieher, oder?
0: Na, es bleibt dabei.
1: Okay.
0: Das ist alpines Gelände. Unsere Berge sind kein Freizeitpark.
1: Mhm.
0: Höhenangst habe ich, so viel ich weiß, keine. 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
2: Das Antenne Bayern Wetter. Von Westen her überquert uns ein Regengebiet mit Gewittern und böigem Wind. Die Tiefstwerte liegen bei 18 bis 13 Grad. Tagsüber klingen die letzten Schauer und Gewitter rasch ab. Sonst bekommen wir einen Mix aus Sonne und Wolken. Bis zum Nachmittag entstehen vor allem in Franken und in Alpennähe erneut einzelne Schauer und Gewitter. Die Temperaturen 20 bis 26 Grad.
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2: Mit Florian Klaus. Grüß Gott. Wegen der Trockenheit herrscht in unseren bayerischen Wäldern Pilzflaute. Bayern-Reporter Yves Simon in der Oberpfalz.
4: Schwammerltechnisch ist 2026 bisher ein Totalausfall. Die Morchelernte im Frühjahr war quasi nicht vorhanden. Auch von Pfifferlingen ist hier in den Wäldern rund um Sulzbach-Rosenberg nichts zu sehen. 5 Liter Regen und dann wieder 3 Wochen Dürre. Das reicht halt einfach nicht, sagen Experten. Jetzt braucht es Sonne, Regen und noch mehr Regen, damit wenigstens die Steinpilzsaison klappt.
2: Nur noch wenige Tage, dann wird in Sachsen-Anhalt gewählt. Die AfD liegt in Umfragen dabei klar vorne. Kanzler Merz hat in der ARD vor einer Alleinregierung der Partei gewarnt.
5: Das ist aber eine Entscheidung, die die Wählerinnen und Wähler in Sachsen-Anhalt zu treffen haben. Das Land wird erheblichen Schaden nehmen, wenn es so kommt, wie wir das jetzt befürchten müssen. Deswegen werden wir in den letzten Tagen alles tun, um genau das zu verhindern.
2: Die AfD wird in Sachsen-Anhalt als gesichert rechtsextrem eingestuft. Nach dem Fährunglück vor Zypern mit mindestens 8 Toten sind der Kapitän des Schiffs und 7 Crewmitglieder festgenommen worden. Das hat der Ministerpräsident der nur von der Türkei anerkannten Republik Nordzypern gesagt. Er versprach, dass die Verantwortlichen zur Rechenschaft gezogen würden. Die Suche nach Vermissten läuft weiter. Die meisten der mehr als 250 Passagiere konnten gerettet werden. Island bleibt auch nach der Entscheidung gegen neue Gespräche über einen EU-Beitritt eng mit der Europäischen Union verbunden. Das hat Regierungschefin Frostadottir nach dem Referendum betont. Tatsächlich ist Island als Teil des europäischen Wirtschaftsraums schon eng an die EU gekoppelt. Ein wichtiger Faktor für EU-Gegner im Land war aber die Souveränität bei der Fischerei, dem größten Wirtschaftszweig der Insel. Der erste Spieltag in der neuen Saison der Fußball-Bundesliga ist beendet. Zum Abschluss hat Augsburg den Ligarückkehrer Schalke mit 3:0 besiegt. Schon davor hatte Freiburg Bremen mit 4:1 geschlagen. Und im Hockey haben die deutschen Männer sich zum 4. Mal den Weltmeistertitel gesichert. Im Finale gab es einen 1:0-Sieg gegen Spanien. Das trendet gerade online. Zumindest bei Google Maps hat sich US-Präsident Trump durchgesetzt. Sehr zur Empörung Kanadas hatte er verfügt, dass der Grenzsee Lake Ontario zwischen beiden Ländern künftig Lake America heißen soll. Google hat das bei seinem Kartendienst Maps nun schon mal umgesetzt, zumindest teilweise. Bei Suchanfragen aus den USA steht da jetzt Lake America. Den Kanadiern dagegen wird weiterhin Lake Ontario angezeigt. Und wir hier in Deutschland bekommen beide Namen. Das Antenne Bayern Verkehrszentrum. Wir wollen, dass ihr gut ankommt. Im Moment liegen uns keine Meldungen vor. Gute Fahrt. Die neuesten Blitzer bayernweit nur bei uns. Einer steht an der A8 bei Rohrdorf, dann gibt's einen Blitzer an der B15 bei Konradsreuth und ein Blitzer steht noch an der B25 bei Schopfloch. Wenn ihr noch was habt, Staus oder Blitzer, meldet es uns immer gerne kostenlos unter der 0800 994 9000.
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1: Auf der A3 Nürnberg-Passau bitte aufpassen zwischen dem Kreuz Nürnberg und dem Kreuz Altdorf. Da ist ein Geisterfahrer unterwegs. Nochmal, auf der A3 Nürnberg-Passau zwischen dem Kreuz Nürnberg und dem Kreuz Altdorf ist ein Geisterfahrer unterwegs. Hier bitte aufpassen.

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3: Das Antenne Bayern Verkehrszentrum. Wir wollen, dass ihr gut ankommt. Und wir fangen an mit einer Entwarnung. Der Geisterfahrer auf der A3 ist dort inzwischen nicht mehr unterwegs. Auf der A8 München Richtung Salzburg zwischen Rosenheim und Rohrdorf bitte aufpassen. Da ist der rechte Fahrstreifen nach einem Unfall gesperrt. Allen unterwegs eine gute Fahrt. Die neuesten Blitzer bayernweit nur bei uns. Einer steht an der A92 bei Landshut, dann gibt's einen Blitzer an der B14 bei Ansbach und ein Blitzer steht an der B303 bei Bischofsgrün. Wenn ihr noch was habt, Staus oder Blitzer, meldet es uns immer gerne kostenlos unter der 0800 994 9000.
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2: Das Antenne Bayern Wetter. Von Westen her überquert uns ein Regengebiet mit Gewittern und böigem Wind. Die Tiefstwerte liegen bei 18 bis 13 Grad. Tagsüber klingen die letzten Schauer und Gewitter rasch ab. Sonst bekommen wir einen Mix aus Sonne und Wolken. Bis zum Nachmittag entstehen vor allem in Franken und in Alpennähe erneut einzelne Schauer und Gewitter. Die Temperaturen 20 bis 26 Grad.
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2: Mit Florian Klaus. Grüß Gott. Die Freibadsaison neigt sich dem Ende zu, dafür stehen aber die Hallenbäder schon in den Startlöchern. Bayern-Reporter Leon Stojanovic in Schwaben, die Augsburger haben dieses Jahr eine gute Saison.
3: Über 230.000 Besucher hatten die Bäder bisher hier in der Stadt. Das sind nochmal 40.000 mehr als letztes Jahr. Nach und nach schließen jetzt die Freibäder, in Lechhausen zum Beispiel schon morgen, alle anderen dann aber in zwei Wochen. Eine richtig coole Aktion gibt's zum Saisonclosing im Familienbad noch hier in Augsburg. Am 19. und 20. September wird extra das Wasser entchlort, damit auch Hunde noch mal baden können.
2: Geplante einschneidende Reformen in den Sozialsystemen, aber hohe Ausgaben unter anderem für die Bundeswehr. Kanzler Merz hat das im ARD-Sommerinterview gerechtfertigt.
4: Wir müssen uns verteidigen können in Deutschland. Die Notwendigkeit ist offensichtlich. Und was nützt uns das schönste Elterngeld, wenn wir unsere Freiheit verlieren und der Frieden in Europa gefährdet ist? Freiheit und Frieden sind die Priorität.
2: Eine Woche vor der Landtagswahl in Sachsen-Anhalt warnte Merz außerdem vor schwerem Schaden, sollte dort die AfD regieren. Nach einem US-Angriff auf zwei Raketenwerfer im Iran haben die iranischen Revolutionsgarden mit Vergeltung gedroht. Es habe Tote und Verletzte gegeben, wie viele sagten sie nicht. Zuletzt hatte die US-Regierung eigentlich erklärt, künftig den Fokus auf wirtschaftlichen Druck legen zu wollen. Der Angriff war die erste Attacke auf Ziele im Iran seit Ende Juli. Laut Berichten sollte verhindert werden, dass die Straße von Hormuz weiter vermint wird. Die knappe Entscheidung der Isländer gegen neue Beitrittsgespräche hat die EU recht zurückhaltend aufgenommen. Die EU respektiere die demokratische Entscheidung vollumfänglich, betonte Ratspräsident Costa. Island bleibe einer der engsten Partner. Der Inselstaat ist Teil des europäischen Wirtschaftsraums und hat damit die Vorteile des Binnenmarkts auch so. Bei wichtigen Entscheidungen kann Island aber nicht mitreden. Zum Abschluss des ersten Spieltags der neuen Fußball-Bundesliga-Saison hat Augsburg Schalke mit 3:0 geschlagen. Zu meckern gab es für FCA-Trainer Manuel Baum also nicht viel. Bei der Zone hat er gesagt:
5: Egal, ob das jetzt mal tiefstehen, hochanlaufen, Ballbesitz, nach vorne, also wir waren in allen Phasen wirklich ordentlich unterwegs. Ich hätte es nur gerne ein bisschen früher entschieden, das ganze Ding.
2: Im anderen Sonntagsspiel hatte Freiburg Bremen mit 4:1 besiegt. Das trendet gerade online. Eine dänische Tradition sorgt im Netz gerade für Furore. Wer mit 25 noch unverheiratet ist, wird von seinen Freunden auf die Straße geschleppt und an einen Pfosten gebunden. Und dann gibt's die Zimtdusche. Einen ganzen Sack Zimt bekommt das Geburtstagskind ab und danach wird das Ganze noch mit Wasser befeuchtet, damit's richtig schön klebt. Woher genau diese Tradition kommt, ist unklar. Spaß scheint sie aber zu machen. Falls es euch in den Ferien also in den Norden verschlagen hat und ihr euch über Zimthäufchen am Straßenrand wundert, jetzt wisst ihr Bescheid. Das Antenne Bayern Verkehrszentrum. Wir wollen, dass ihr gut ankommt. Auf der A8 München Richtung Salzburg zwischen Rosenheim und Rohrdorf ist der rechte Fahrstreifen gesperrt, da hat es einen Unfall gegeben. Und bitte aufpassen auf der A96 München Richtung Lindau. Zwischen Eichstätten und Leutkirch West ist ein Fahrzeug liegen geblieben. Allen unterwegs eine gute Fahrt. Die neuesten Blitzer bayernweit nur bei uns. Einer steht an der A92 bei Altdorf, dann gibt's noch einen Blitzer an der B12 bei Stammham und ein Blitzer steht noch an der B20 bei Straubing. Wenn ihr noch was habt, Staus oder Blitzer, meldet es uns immer gerne kostenlos unter der 0800 994 9000.
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0: Das Antenne Bayern Verkehrszentrum. Wir wollen, dass ihr gut ankommt. Auf der A8 München Richtung Salzburg zwischen Rosenheim und Rohrdorf ist der rechte Fahrstreifen gesperrt. Es hat hier einen Unfall gegeben. Und auf der A96 München Richtung Lindau zwischen Eichstätten und Leutkirch West bitte aufpassen. Da ist ein Fahrzeug liegen geblieben. Allen unterwegs eine gute Fahrt. Die neuesten Blitzer bayernweit nur bei uns. Einer steht an der A8 bei Rohrdorf, dann gibt es einen Blitzer an der B2 bei Mittenwald und ein Blitzer steht noch an der B12 bei Stammham. Wenn ihr noch was habt, Staus oder Blitzer, meldet es uns immer gerne kostenlos unter der 0800 994 9000.
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2: Das Antenne Bayern Wetter. Von Westen her überquert uns ein Regengebiet mit Gewittern und böigem Wind. Die Tiefstwerte liegen bei 18 bis 13 Grad. Tagsüber klingen die letzten Schauer und Gewitter rasch ab. Sonst bekommen wir einen Mix aus Sonne und Wolken. Bis zum Nachmittag entstehen vor allem in Franken und in Alpennähe erneut einzelne Schauer und Gewitter. Die Temperaturen